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Also mir wäre jetzt fertig. So, haben wir noch irgendwas vergessen? Nö, jetzt machen wir Schluss. Also, herzlichen Dank, dass ihr da gewesen seid.

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1: Herzlich willkommen zur weiteren Sendung von Mundartradio stellt vor. In der heutigen Sendung möchte ich den Matthias Vlad vorstellen. Getroffen haben ihn beim 7. Holberger Mundartstammtisch in Kohlberg in der Kelter. Unser Interview haben wir im Garten von der Kelter geführt.
2: Hallo lieber Matthias, ich freue mich, dass ich heute mal bei dir sein darf. Hier in der Kelter in Kohlberg zum 7. Mundartstammtisch warst du eingeladen. Und das wollte ich natürlich nutzen, um auch mal ein Interview mit dir zu machen. Willst du dir ein bisschen vorstellen?
3: Jawohl, hallo Fred. Ja, ich wohne zurzeit im Ermstal in Dettingen. Ursprünglich bin ich von der Alp und habe da auch ein schönes Breuz Schwäbisch mitgekriegt. Ich habe dann irgendwann mal Forstwirtschaft studiert, habe auch als Förster gelernt. Bin dann auf die Philippinen und irgendwann wieder zurückgekommen. Und jetzt bin ich im Schuldienst unterwegs, also ich habe schon einiges erlebt. Aber die Musik habe ich immer mitgenommen, weil das hat mich schon seit meiner Kindheit immer begeistert und Schwäbische eigentlich auch.
1: Deine Lieder sind ja humorvoll, aber manchmal auch sehr tiefsinnig.
2: Man hat das Gefühl, dass du dein Leben sozusagen in deine Lieder verarbeitest. Kann man das so sagen?
3: Ja, ja, unbedingt. Ja, also ich bin einer, der muss sich gern über alles Gedanken macht, über die ganze Welt, das, was mir so begegnet. Und ich habe ja auch schon einiges erlebt und das verarbeite ich einfach alles da mit rein.
2: Das fällt einfach so ein immer, oder?
3: Ich habe immer schon ein bisschen Gedichtle gemacht, so wenn man mal irgendwas braucht, halt mal für den Geburtstag. Aber so richtig zum Dichten bin ich eigentlich erst gekommen, als meine Frau plötzlich erklärt hat, dass sie sich von mir trennt. Oh. Und das war dann eine herbe Geschichte.
2: Ja,
3: da bin ich manches Mal einfach so in der Landschaft geguckt und habe versucht, meine Gedanken auf die Reihe zu kriegen. Das ist jetzt so 10 Jahre her. Und dann habe ich das in Gedichte und dann auch in Musik versucht auszudrücken und auf Treue zu kriegen. Ah. Das hat mir sehr viel geholfen. Und irgendwann habe ich gemerkt, dass auch andere Leute freut haben in meinen Liedler, dass es auch andere Leute hilft. Und ja, ich habe natürlich auch immer auch humorvolle Sachen gemacht. Für mich gehört etwas Tiefgründiges dazu, sondern auch der Humor. Oder ich glaube, dass hinter allem auch ein Sinn steckt. Und deswegen möchte ich etwas jammern über meine Geschichte, sondern möchte auch ergründen, wo geht es noch, was ist da für Potenzial drin. Wo steckt auch das Ermutigende oder auch das Humorvolle drin? Und das möchte ich da auch mit reinbringen.
2: Ja, ich glaube, dass solche Lebenseinschnitte, nenne ich es jetzt mal, eigentlich einen schon gerade zum Nachdenken bringen und natürlich auch spannende Sachen instande können. Gell? Also,
3: ja, auf jeden Fall.
2: Wenn ich mir mal kurz erzählen darf, nach meiner ersten Ehe, ähnliche Sache passiert, auch nach 10 Jahren, kann ich sagen. Gut, bei mir war noch Krankheit dabei, war ein bisschen blöd, aber ansonsten habe ich auf einmal Malen angefangen und auch Gedichte angefangen zu schreiben. Gell? Also ich denke, das ist eine ähnliche Geschichte. Gell? Man hat so, ja, wirklich eine Sinnkrise vielleicht auch. Was ist jetzt? Ja. Wie geht es weiter? Aber man kann die super toll nutzen, gell? Und kann wirklich was auch daraus machen. Und das höre ich bei dir eigentlich auch raus, dass du es positiv genutzt hast, diesen Schicksalsschlag, nenne ich es jetzt mal. Ich glaube, du hast ja auch Kinder. Das ist natürlich doppelt schwierig immer.
3: Ja, ja, ich war im Prinzip für 4 Kinder verantwortlich. Und das war schon eine Herausforderung.
2: Das glaube ich.
3: Aber ja, die war gerade so in der Teenie-Alter und Pubertät.
2: Oh, auch noch spannend.
3: Ja, das war sehr spannend. Aber wie du sagst, es liegt doch in allem was Gutes drin, oder zumindest das Potenzial zum Guten.
2: Ja, ja.
3: Und je mehr ich erlebt habe, desto reichhaltiger ist es eigentlich auch.
2: Ja, klar.
3: Und dann so Liedler zu machen oder einfach auch um auf was Schönes zu kommen im Leben.
2: Ja, ja. Aber es bleibt Hobby. Also du machst weiter deinen Job als Lehrer. Ich glaube, da bist du ja auch ganz gut ausgefüllt.
3: Ja, ja.
2: Du machst das so nebenher. Im
3: Bis jetzt ist
2: es okay. Ja, okay. Ja, ich habe den Uli Pohl kennengelernt vor 2-3 Wochen. Da haben wir auch kurz über dich geschwätzt. Da bist du ja, ich glaube, bei dem Label auch.
3: Uli Pohl ist mein Verleger.
2: Ja, ja, das ist auch ein ganz spannender Mensch. Gell?
3: Ja.
2: Du bist ja jetzt dann auch demnächst bei diesem deutschen...
3: Wie heißt das? Komponistenverband?
2: Genau. Also jetzt sehen wir uns wieder, da werde ich auch kommen. Er hat mir eingeladen, der Uli, dass man das mal anhören kann. Ist Gott sei Dank nicht nur im Schwäbisch, aber es ist bestimmt auch spannend, mal hinter die Kulisse zu schauen, wo euch Künstler sozusagen auch der Schuh drückt.
3: Ja, da kommen eine ganze Reihe von Künstlern, auch einige, die ich noch gar nicht kennen. Bin gespannt, tut jeder so ein bisschen was auch zum Besten geben.
2: Gibt es noch was, wo du mir erzählen möchtest? Gibt es was Besonderes, was in nächster Zeit vielleicht stattfindet?
3: Also ich mache gerade in der Umgebung immer wieder so Konzerte oder Auftritte. tue auch mal einen Geburtstag versüße oder irgendeinen offiziellen Anlass. Aber was mich freität, wäre, wenn ich jetzt selber umeinander suchen muss, ja, wo ich auftreten kann. Ja. Wenn es nochmal so weit ist, dass Leute mich einladen, das wäre am allerbesten.
2: Ja. Dauert lang, kann ich das sagen. Ich spreche aus Erfahrung. Ich lade mich selber ein meistens. Gut, bei mir ist das nicht ganz so schlimm. Ich mache am Künstler keine Konkurrenz. Gell?
3: Ja, ja. Da komme ich und stöpsel mein Klavier ein. Und
2: ja, genau. Das wäre nee, aber das ist jetzt zum Beispiel was, wo meine weitere Intention auch ist. Ich grübel die ganze Zeit über Stiftung nach. Und zwar eine Stiftung, eine Mundartstiftung, ja, wo es natürlich vor allem um Mundart geht. Aber dann sagen immer die Leute, ja, was willst du denn da überhaupt? Ja? Die Idee ist eigentlich die, den die ganzen Veranstalter die Angst zu nehmen, dass es in die Hose geht. Ja? Weil es gibt ja im Prinzip eigentlich viele Veranstalter und man kommt nicht rein. Ja? Egal wie gut man ist, man kommt nicht rein. Ja? Weil die Angst haben, sie kriegen ihren Laden nicht voll. Ja? Und hier eine Art Bindeglied zu sein, neue Künstler vorstellen und die Veranstalter haben erstmal kein Risiko. Ja. Ja, das finde ich ist eigentlich ein guter Ansatz, um Leute bekannt zu machen. Weil ich habe nicht bloß bei mir beim Mundartradio so, sondern auch bei jedem Künstler, der frisch anfängt. Ja, man kennt euch nicht. Das ist das große Problem an der Geschichte. Ja. Gell? Und wenn man dann wirklich so eine Plattform hat und dann der eine erzählt zum anderen und dann gibt es halt vielleicht doch mal eine Chance, da wirklich dann auch bekannter zu werden und entsprechend dann auch Engagements zu kriegen. Ja. Und das ist sozusagen diese Idee hinter dieser Stiftung. Ich meine, der Mundart e.V. macht ja eigentlich ähnliche Sachen, immer wieder was machen. Aber ich möchte es ja auch nicht gegen die machen, sondern mit denen machen. Und ich bin jetzt Gott sei Dank in Rente und denke, dass ich einfach mir in dem Bereich was machen möchte. Und zwar ganz ehrenamtlich, das war mir immer wichtig. Mhm. Ja, also nicht so, dass ich jetzt da Wunderwasser dabei verdienen will, mir geht's gut, ich brauche da keine große Kohle dafür haben, sondern gerade nicht, ja, sondern ich möchte ja nicht irgendwo, sagt der Geschmäcklikrieger im Schwäbischen, ja, dass der irgendwo ja, den bevorzugt, weil er da vielleicht das und das gekriegt hat oder den benachteiligt oder der hat den gesponsert, deswegen macht er das mit dem, sondern da will ich frei bleiben. Ja. Mhm. Und vielleicht ist es ganz gut, dass ich selber kein Künstler bin. Ja, um einfach zu sagen, guckt her, ich behandle euch alle gleich, ja, und wir gucken, wie wir weiterkommen. Mhm. Ja. Mir geht es um Sache und ich denke, das ist einfach wichtig. Ja. Mhm. Also von daher mal schauen, vielleicht klappt es und wäre schön, wenn da was sich entwickeln würde und vielleicht der eine oder andere auch da eine Zustiftung machen könnte, um die Sache sozusagen zu stärken.
3: Mhm. Soll ich was zur schwäbischen Sprache erzählen?
2: Gern.
3: Also ich bin ja als Elbler immer ein bisschen angeregt mit meinem Schwäbisch. Ist schon klar, das kennen nicht viele. Also ich habe mir immer schwer in der Schule, weil ich halt von den Lehrern auf dem Gymnasium immer Kontra gekriegt habe. Also ich habe das Gefühl gehabt, wenn ich jetzt Hochdeutsch schwätze, tatsächlich, dann hätte ich mein ureigenstes Wesen verleugnet. Ja. Weil bei mir in der Verwandtschaft hat ja jeder bloß Schwäbisch geschwätzt auf der ganzen Alp.
2: Ja.
3: Das wäre wie wenn ich meine Haut ausziehe. Aber als ich in den Philippinen war, habe ich erst gemerkt, wie wertvoll mir meine eigene Sprache ist und was es für eine schöne Sprache ist. Dort haben die Leute, mit denen wir zusammen geschafft haben, das waren halt auch Stammesleute aus einem indigenen Stamm in den Bergen, die sind immer verlacht worden für ihr Sprach und haben sich versteckt, wenn sie in der Stadt waren oder da auch in der Schule oder wann auch immer. Und da habe ich gemerkt, wir haben ja dann mit den Leuten zusammen geschafft und ihnen auch vermittelt, euer Stamm ist gut, ihr seid klasse Leute. Ihr braucht euch jetzt trainieren und euer Sprache ist genauso wertvoll wie alles andere. Und immer Lieder mit ihnen gesungen, ihre eigene Sprache und mit ihren alten Instrumenten.
2: Ja, klar.
3: Und als ich zurückgekommen bin, habe ich gesagt, so, jetzt geht es mir eigentlich als Elber genauso. Ich brauche mich nicht mehr verstecken von meinem Schwäbisch.
2: Ja.
3: Und merke seither, was das für eine wunderbare Sprache ist, dass man einfach viele Sachen nur in Schwäbisch ausdrücken kann.
2: Ja, genau so ist es. Ja, so sehe ich das auch. Und auch das ist meine ureigene Intention, das zu machen. Ja. Mhm. Ich komme auch von der Alp, also Albstadt Ebingen, ganz, ganz oben.
3: Ganz, ganz oben.
2: Aber dann vielen Dank fürs Interview und ich freue mich auf alle Fälle nachher auf den Live-Auftritt, den ich natürlich auch dann in Ausschnitten mit senden werde und mache ein schönes kleines Programm drumherum.
3: Super, feine Sache mit dem Mundartradio. Ich bin gespannt, freue mich drauf.
1: Und jetzt wünsche ich euch viel Spaß mit Ausschnitt aus seinem Programm.
3: Ja, schön, dass ihr da seid. Wenn einer Fehler, der hat schon was Wichtiges fehlen. Gell? Gut, dass jeder anders ist, aber manchmal ist uns das gar nicht recht. Mir wäre es manchmal auch am liebsten, es wäre jeder wie ich. Aber es wäre auch gut. Schön, dass du das kannst, was ich jetzt fertig bringe. Und schön, dass du auch dich freist, wenn ich vielleicht was kann, was du jetzt kannst. Deswegen heißt das Lied. Es geht überall, sollte und sollte.

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Jawohl. Danke für den Applaus. Auch das ist ein Lied zum Nachdenken. Das hat mir ein... das war lustig. Da bin ich draufgekommen von einem alten Tettinger. Den habe ich die Woche schon im Pflegeheim besucht. Und der hat den Spruch losgelassen. Und ich denke, Mensch, das muss ein Lied geben. Ja, dann haben sie mal vorgesungen und seine Frau. Und dann haben sie gesagt, jawohl, so ist. Aber ich muss dazu sagen, manche Lieder sind ironisch. Also muss man verstehen.

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Wenn ihr mehr über den Matthias Flath wissen wollt, könnt ihr über das Künstlerverzeichnis auf mundartradio.de auf die Künstlerseite Matthias Flath gehen und von dort aus findet ihr auch einen Link zu seiner Homepage.

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Also wir haben wirklich lange überlegt an der Stelle, was machen wir jetzt? Wir waren zunächst ratlos, es war immer das gleiche Lied. Dann haben wir gesagt, da muss irgendwas passieren. Es war immer ein Loch, wo wir dann reingefallen sind. Dann haben wir gesagt, soll doch mal der Schlagzeuger was machen. Der Schlagzeuger, er macht Entertainment. Er ist auch ein Mensch, der sich ausdrücken kann. Er hat sich was Gutes überlegt. Da kommt er schon. Es scheint was ganz Besonderes zu sein. Es ist irgendwas so mit Schlafwandlung und so. Keine Nervosität, bitteschön. Ganz ruhig. Ich meine, ja, das wollte ich noch sagen. Er hat einen Grundkurs bei mir durchgemacht. Das war aber erst an letzter Stelle. Zuerst kommt der Name. Hast du es vergessen? Sag mal deinen Namen zuallererst. Komm, wie heißt du?

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2: Sonntagmorgen vom Werner Veit. Gelesen von Sandra Lenzenmeier. Guten Morgen, Frau Wirch. Wo gehen Sie nach? Wie geht's denn daheim? Was macht denn Ihr Mann? Ha, wie es halt am Sonntag so ist, sagt Frau Wirch. Mein Alter, der schlaft noch und ich gehe in die Kirch. In die Kirch gehen Sie? Das übersteigt meinen Verstand. Warum haben Sie denn ein Stück Speck in der Hand? Oh, Jesus, schreit Frau Wirch und fährt zusammen wie Bisse. Jetzt habe ich das Gesangbuch daheim in die Erbsen eingeschmissen.
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0: Zur Sicherung des Weltfriedens haben die Vereinigten Staaten und die Sowjetunion
1: im schwäbischen Luftlangen ging am Abend einen Tag gegen
2: die DDR-Flüchtlinge sind heute wie zwischen Bonn und Ostberlin verabredet in die Bundesrepublik gekommen.

Ja, ein Lied, das wir schon sehr lange nicht mehr gespielt haben. Das ist das zweite Lied, das wir geschrieben haben. Mit dem Lied bin ich damals zu Biggie und habe gesagt, hast du Lust bei uns mitzusingen? Weißt du das noch? Das war mit Engel, gell? Und das ist für mich ein Lied, dem es sehr viel bedeutet. Es ist ein Stück weit meine Religion, ein Stück weit mein Glaube und ich glaube an Engel.

I need nun gewidmet den zahllosen jungen Frauen, die im Einzelhandel arbeiten müssen, im Lidl, im Aldi, im Pennymarkt, im Handelshof. Ja, sie füllen die Regale, sie sitzen an der Kasse und sie kommen oft am Abend spät im Dunkeln nachts nach Hause. Aber manche dieser jungen Frauen tragen ihren Traum in sich von einer eigenen kleinen Boutique, vielleicht in der Innenstadt von Esslingen, vielleicht sogar irgendwo weit weg, direkt am Mittelmeer. Wieder ist es eine australische Musikgruppe, die sich hier des Stehlens von Musik schuldig gemacht hat, die Gruppe Ice House. Das Schlimme ist, meinen Titel wortwörtlich übernommen, mein Lied, Hey Leader.

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Ich bin kein New Orleanser, aber ich tue es. Ich muss Blueser. Ich muss ein Spieler. Ha! Oh, meine Hände sind schon Schwieler. Das ist ein Soundcheck.

Hey, was heißt der Blonster Kalle? 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Ich bin der Kalle, den man kennen muss. Ich bin der weiße Neger. Ha. Oh, ich bin nicht jeder. Ha. Nein, nein.

Ja. Wir sind noch nicht fertig, gell? No time panic.

0: Streit, weiß ich doch.
1: Peter?
0: Komm irgendwie wieder hoch.

0: Danke, danke.
1: Also früher, bei uns die größte Begebenheit auf der Alp, das war die Kirwei. Und so jeder Kirwei hat einen Kirwei-Tanz gehört. Und wenn da ein Kerl besoffen war und ein Mädel zum Tänzen auffordern wollte, dann hat er einen Korb gekriegt. Hat sich aber damals kein Kerl gefallen lassen, ist nicht mehr so wie heute. Ist dann aus in den Stall, hat sich einen riesigen Besen geschnappt, ist wieder rein in den Tanzsaal, hat sich dem Mädel in die Hand gedruckt. Dann hat sie müssen den Besen-Tanz tanzen und es wäre noch ein Mordsblamage gewesen. Ja, dann spielen wir jetzt den Besen-Tanz.
2: 1, 2, 3, 4.

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Hund als Lied von mir wurde später von einem gewissen Gary Rafferty, also Rafferty, mein Lied Weilerwies wurde zu Baker Street. Merkst du, wie sie schafft? Weilerwies, dann Baker Street, ja? Eigentlich so eine seltsame. Mein Lied, es sind Schusserierter quer, die sie in der Weilerwies getroffen haben. Später dann kam neben Haschisch halt auch Heroin dazu, das waren die 90er Jahre, frühen 90er. Und dann ist tatsächlich eine wirklich schreckliche Sache passiert, dass einer von denen, ich weiß sogar den Namen noch, wie er heißt, Gerdlowski oder Kaiser, hat eine Frau, eine Kurgästin im Park umgebracht, wegen ein paar Pfennig. Der hat ein paar Wechsel gehabt, hat gesagt, hast du mal ein paar Mark, komm. Und die hat dann angefangen zu spinnen und hat er durchgedreht. Also das ist der wahre Hintergrund. 5 Junge, die an der Droge richtig verreckt sind. Weilerwies.

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Du weißt nicht, war das jetzt eigentlich wahr? War das ein Traum? Du schiebst ins Bad rein mit deinem ganzen schmächtigen, spitzenden Kadaver. Du hängst an dem Waschbecken, kriegst gerade so den Blick in den Spiegel rein und fragst dich, gab es diese Frau oder gab es sie nicht? Und ich stand da und plötzlich sehe ich die Bürste liegt auf dem Rand von meinem Waschbecken. Und es sind Haare drin, die meiner so unähnlich sind. Lange, blonde Haare. Das sind nicht meine. Lange, blonde Haare, das sind nicht meine. Das muss Wortbäse sein. Mensch, ich freue mich.

0: Deiner Würste. Dankeschön.
1: Dankeschön. Danke, danke, danke.

Warum ist der Anfang wichtig? Anfangs der Reihe gestellt. Aller Anfang ist der Ursprung von jeglichem Beginn. Ohne Anfang hätte der weitere Verlauf kaum einen Sinn. Gerade der Anfang ist der Start oder auch der erste Schritt. Was der

Stell dir vor, du stellst dich vor in einem Vorstellungsgespräch, wo man sich von seiner besten Seite vorstellen möchte. Auf die Frage, sind bei Ihnen Referenzen vorhanden, ist das Erste, was du sagst, wir haben die Frage ganz verstanden. Also ganz freilich in Hose, das muss man einfach wissen, Gott, noch gar nicht richtig los, da ist der Anfang schon verschieden.

guter Anfang sei ein Muss. Das ist alles schön richtig, doch es braucht halt auch einen Schluss. Wenn der Anfang schon keinen Schluss hat oder auch ein Mittelteil, weiß nicht, wie mit dem Anfang aufhört, schon zum Schluss hängst du in die Säule. Darum müht man sich wahrscheinlich bis an sein Lebensende, bis man irgendwann zum Schluss noch einen gescheiten Anfang findet. In der Zwischenzeit begnügt man sich halt mit einem Kompromiss und so schweigt er und so schweigt.

Denn der Schluss, der ist wichtig, ja, der Schluss, der ist schwer, wäre ja vieles halb so schwer, wenn der Schluss noch nicht wäre. Gerade der Schluss ist das Ende von so vielem auf der Welt, darum ist der Schluss so wichtig, weil sonst hinterher etwas fehlt. So ein Schluss endet oft mit dem Finish und Finale, dass mit dem Schluss alles aufhört, wäre ja eigentlich das Optimale, aber neu da danach ist der Epilog noch dran.

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0: Du, Galinde, gehst du mit der Chantal schnell zum Bieseln? Dann gang ich schon ans Lift Eiseln um und hol Karte.
1: Chantal, komm!
0: Also, jetzt gang ich da mal nach Sigrid Gottidecker und 2 Stunden möglichst günstig Skifahren. Kann man da was machen bei Ihnen?
2: Also, die 2-Stunden-Karte, die kostet 18 Euro. Wir hätten aber auch nur die 3-Stunden-Karte, die kostet dann bloß 1 Euro mehr, 19 Euro. Oder die Halbtageskarte in einer Viertelstunde für 20 Euro.
0: Ja, so teuer! Ja, kann man da nichts machen. Ja, könnt ihr mal den Geschäftsführer sprechen, bitteschön?
2: Herr Haberstock, wir haben schon wieder Württemberger Schwaben da, die ihr zahlen wollt. Kommen Sie grad?
3: So, grüß Gott, Haberstock der Name. Hab ich die Ehre?
0: Ja, Sie, Herr Haberstock, wissen's. Bei uns, da war das Weihnachtsgeld so wenig und wir haben so schlecht verdient das letzte Jahr, weil die Umsätze waren so niedrig und jetzt sollte ich da mit meiner Familie da in den Urskierlauf fahren. Ich kann es schier nicht leisten, kann man da nichts machen mit dem Preis für Skifahren.
3: Ja, Sie Schwab, wissen Sie eigentlich, was das kostet, so einen Berg als Unternehmen zu führen? Da haben wir einiges an Kosten und Auslagen drin. Zum einen haben wir eine Beschneiungsanlage gebaut. 100.000 Liter saugt die in 30 Sekunden aus dem Tal raus. Da ist da unter Nuss trocken wie in der Wüste Gobi. Aber oben am Berg, da ist es weiß und das ist, was zählt. Und zum Letzten haben wir noch einen Babini-Park gebaut für die Kleinen. Und da haben wir dran 3 Tage in der Woche an einem Vormittag so ein Studentengrüspel organisiert. Der macht dann für die Kleinen einen Schneebock in dem Babini-Park. Und jetzt kommst du daher und willst mir sagen, dass ich sei, das geht frei. Aber für solche wie für die, da habe ich schon einen Plan. Ich mache dir jetzt ein Angebot. 5 Minuten kostet 5 Euro zum Skifahren. Einzige Bedingung, nackert im Lift auf und nackert den Berg wieder ab. Fitti Gott.

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1: An der Reise. Naja, aber manchmal ist ja auch ganz gemütlich.

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1: Der Segel, eine schwäbische Maßeinheit. Der Hodensack ist beim Schwaber Maßeinheit für ganz unbeliebte andere Manderleid. Da heißt es auch, dass der Seller Segel sei. Da ist ein Schwab ganz schnell dabei. Steigerer lässt sich das natürlich auch, na seid man der Grand Segel da. Alternativ heißt der Unsegel der und der Undrumsegel, das ist noch mehr. Wenn's heißt, dass einer ein rechter Hurensegel sei, na muss das schon ein Mordschaufsegel sein. Wenn einer kein ganz so arges Segel ist, sagt man, dass er halt schon ein wenig ein Segele ist. Ganz um ganz wenig, bloß um ein Egele, na schwätzt man von einem Muggersegele. Mit dem Wörtle Segel richtig umgehen, das muss man verstauen, und man sollte nicht von jedem Segel versegeln lassen.
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fällt ein Refrain, kommt bestimmt noch irgendwie. Ich bin dafür, dass wir jetzt einfach mal ein Solo einbauen. Ich auch. Ein Solo. Cibeles. Das soll jetzt ein Refrain sein, aber den habe ich noch nicht. Würde aber kommen, ich bin mir sicher. Gebt mir Mühe.

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1: Herzlich willkommen zur neuen Sendung von Mundart Radio stellt vor. Escape Rooms heißt das neue Programm von Bernd Kohlhepp alias Herr Hämmerle. Im März 26 war Premiere im Renitenztheater in Stuttgart. Dort habe ich ein ganz besonderes Interview mit ihm geführt. Wenn ihr es euch auch hört, dann merkt ihr, was ich meine.
2: Ich freue mich, dass ich heute mal wieder bei dir sein darf. Bernd Kohlhepp alias Herr Hämmerle. Und natürlich noch vieles mehr, da kommen wir aber nachher dazu. Premiere zum neuen Programm. Escape Room, alles im grünen Bereich. Heute im Renitenztheater, zweiter Premiere-Tag. Wie fühlst du dich?
3: Ja, heute ist natürlich klasse, weil gestern ja die Premiere schon war. Also alles, was hat passieren können an ungünstigen Dingen, ist gestern passiert. Das war trotzdem großartig. Und das heißt, heute wird es großartig, ohne dass irgendwelche Dinge passieren mit Mikrofon oder sonst irgendwas. Ist aber ein ganz tolles Programm. Für mich ein neuer Raum, also ein Escape Room. Das ist ja nicht nur so, dass man aus dem Escape Room raus will. Man will ja auch nein, es gibt Escape Rooms, wo man nein möchte, um dann nachher wieder rauszukommen. Und so ist das ein ganz neues Erlebnis auch, dass das Ganze wie ein Stück funktioniert eigentlich. Also es ist Comedy, es ist Mundart, Komik, aber es ist halt auch richtig gebaut wie ein Stück. Das ist schon toll.
2: Also wie ein Theaterstückle sozusagen.
3: Wie ein Theaterstückle, und da hat die Susanne Wasmann, die Regisseurin, besonderes Augenmerk drauf gelegt. Also da kam ich mit billigen Witzle, kam ich da nicht durch. Und das wurde dann auch geprüft und auch für die moderne Zeit also auch angepasst.
2: Ja, bin ich gespannt drauf. Ja. Das wird ja spannend. Aber wie kommt man überhaupt auf ein Escape Room auf der Bühne? Das ist ja eigentlich auch eine spannende Geschichte.
3: Ja, also es gibt ja, jeder hat ja Escape Rooms. Ob das jetzt irgendwie einer geht in den Keller und spielt Lego, um sich da zu verstecken, um zu escapen, abzuhauen. Ein anderer ist vielleicht in einer Therapie oder macht irgendwelche Kurse. Also es gibt die unterschiedlichsten Möglichkeiten. Oder eine Kreuzfahrt ist ja auch ein Escape Room, also wo man einfach dem Dasein entflieht, mir sagen, dem Dickicht des Daseins zu entfliehen, um irgendwie Sicherheit zu haben. Und ich glaube, darum geht es heutzutage, dass jeder solche Orte braucht, weil unser Alltag einfach uns ganz schön was abverlangt. Und ein Escape Room, das sind einfach vier Wände. Und die Rätsel sind definiert und mein Gott, wenn eine Stunde nicht langt, dann schließen die auf und sagen, hast nicht geschafft, darfst trotzdem raus.
2: Das ist schön,
3: die nächsten kommen schon.
2: Aber das haben wir so noch gar nicht überlegt, dass es ja alles Escape Rooms sind. Ja. Du hast ja ganz viele Charaktere, die vielleicht ja auch im neuen Programm auftauchen. Wer ist denn da alles dabei?
3: Ja, also die ganze Band von früher, The Hectic Electrics, Hämmerle hat eine Band gehabt, er hat kein Instrument gespielt, aber war Luftgitarren-Presenter. Und da gibt die ganze Band, kommt wieder zusammen, um auf dem 60. vom Sauter zu spielen. Das ist wichtig. Der Hotte ist mit dabei. Den wollte ich schon so lange mal vorstellen. Ein super langsamer, super gechillter Typ. Und Gott sei Dank ist die Frau Schwertfeger mit dabei. Frau Schwertfeger, der geht es ja immer noch gut, die ist rüstig. Aber ich glaube, das ist ja ganzer Lebenszweck. Die ist zusammengehalten aus einem eisernen Willen. Und die ist jetzt mit dabei und hat auch einen großen Escape Room, weil die nochmal mit dem ganzen Seniorenstift abhaut in einem Wäschereiwagen nach Kap Arkona. Da. Ja, und dann gibt es sehr viele Figuren, Dr. Schöntal, die Sabine kommt, wir haben einen Saugroboter namens Harald, der eine große Rolle spielt, der Justin, ein Vertreter der jungen Generation, der sich per Enkeltrick beim Hämmerle eincheckt. Und die Fee, eine Fee mit Bart und Bauch, aber einem Tüllrock, die spielt auch eine sehr große Rolle eigentlich, weil Hämmerle weiß nicht ganz genau, ob man an Feen glauben darf oder nicht, kriegt drei Wünsche. Aber was machst du, wenn du Skeptiker bist und hast drei Wünsche? Da musst du schon was Kleines wünschen, um zu überprüfen, ob das eine richtige Fee ist. Mhm. Also ist auch eine ganz hübsche Szene. Und natürlich, Hämmerle ist eine neue Flamme. Das ist Rosa Vita Stichla, Rosa Mesa Dettern. Das ist eine Animateurin auf einem Schiff, dem ist Paradise Escape. Und die heizt dem guten Herrn Hämmerle ganz schön ein. Aber wie das ausgeht, kann man sich schon denken. Das, die Frau Dr. Schönthal, habe ich gesagt, Frau Dr. Schönthal, die Therapeutin, die Paartherapeutin. Weil Hämmerle findet, man muss nicht verheiratet sein, um in die Ehetherapie zu kommen. Man kann das auch schon mal im Vorhinein bearbeiten und wenn sie weg ist, dann gibt es ja auch viel zu besprechen.
2: Ist der Wahnsinn, dass so viele Leute auf eine Bühne passen, gell?
3: Ja, ich glaube 13 oder 14 sind es.
2: Ja. Und jeder hat seinen eigenen Charakter, das ist ja halt ein Wahnsinnsaufwand, sowas zu machen, das ist ja nicht zu fassen, gell?
3: Das ist halt richtig Geschäft.
2: Klasse.
3: Richtig, und die musst du kennen und du musst ein Bild von denen haben. Der Ritchie, der hat zum Beispiel Gitarrero von den Hectic Electrics, der hat lange Locken gehabt, früher lange Haare, also bis dann, also bis ganz runter. Und natürlich sind die alle einer Veränderung unterworfen. Also der hat jetzt halt bloß ein ganz kleines Zöpfle hinten und ob der blond ist, das kann man halt nicht mehr sagen.
2: Nicht zu fassen, was er alles im Kopf hat, gell? Nicht zu fassen. Ich fand das immer wieder spannend, auch diese ewigen Sätze, die der Bernd immer mal wieder gebracht hat, gell? Ja. Wo dann immer wieder das Gleiche im Prinzip wieder aufgegriffen wurde, gell? Nicht zu fassen. Herr Bernd, du bist einfach genial, das muss man auch mal sagen.
3: Ich habe heute zwei Köpfe.
2: Okay.
3: Das ist ja so, weil ich ja das alles nicht allein machen musste, sondern vor allem natürlich die Susanne Wassmann mit dabei war und da wirklich im Text echt mitgeschafft hat. Aber es gibt natürlich auch noch andere Helfer. Es ist der Techniker, der jetzt wieder mit dabei ist, der wirklich feste mitdenkt. Dann haben wir von einem Bühnenbauer, von einem schwäbischen Tüftler ein Bühnenelement bauen lassen, ein H, weil der Hämmerle jetzt nicht mehr Hämmerle heißen möchte, sondern H, also Englisch H. Und natürlich auch der Andrew Spick, der mit uns die Musik sozusagen eingespielt hat. Mhm. Also es ist immer ein Gemeinschaftswerk. Ja. Einer allein ist niemand. Mhm.
2: Das heißt, es gibt auch viele neue Lieder?
3: Alles.
2: Alles neu?
3: Alles neu.
2: Alles neu macht er neu.
3: Ja.
2: Und das kommt grün, das ist ja nicht schlecht, gell? Ja, ich glaube, dann danke herzlich. Möchtest du auch noch was sagen?
3: Susanne, du hast ja jetzt mit dem Herrn Hämmerle zusammengeschafft.
4: Ja.
3: Du bist jetzt aber eigentlich eine Partnerin. Hm? Hast du trotzdem so ein Gefühl für die Schwaben, sag mal?
4: Ja, also man kann es schon mit denen auch aushalten, ja. So, ne? Ein Gefühl für die Schwaben.
3: Sind die anders als ihr Karlsruhe? Du bist aus Karlsruhe. Ihr habt auch in Karlsruhe, glaube ich, geprobt über Wochen und Monate.
4: Ja, wir haben in Karlsruhe geprobt. Also der Bernd hat sich auch erstaunlich geschmeidig ins Badische reingegeben. Das war wirklich ganz komplikationslos. Und das lief ganz schön zusammen, die Arbeit.
3: Ja, ist das jetzt eine einmalige Sache oder geht das jetzt irgendwie weiter?
4: Ja, da müssen wir wahrscheinlich einfach mal den Bernd Kohlerb fragen, wie das so ist. Aber ich kann nur sagen, es war eine schöne Arbeit und das haben wir, glaube ich, beide festgestellt. Genau, und jetzt schauen wir einfach mal.
3: Ja. Vielen Dank, liebe Susanne. Fred Jürgen, du machst ja dieses Mundartradio.
2: Ja.
3: Und dafür ist auch dieser Beitrag.
2: Genau.
3: In welchem Zusammenhang kommt denn dieser Beitrag jetzt?
2: Ja, der wird immer mal wieder ins Programm eingeschleust oder eingespielt, um einfach ein bisschen Werbung für den Herrn Hämmerle zu machen und für den Bernd Kohlheb.
3: Und hören wir denn heute jetzt in deinem Radioprogramm auch von diesem Escape Room, alles im grünen Bereich, irgendwelche Einsprengsel? Gibt es da irgendwelche Hörproben?
2: Ja, das hoffe ich doch, natürlich. Das kommt also mit dem Interview, weil wir natürlich auch ein paar Ausschnitte aus dem Programm kommen, damit man Appetizer hat sozusagen, um auch ins Programm zu kommen.
3: Gell? Lieber Fried Jürgen, darauf freue ich mich schon. Ich werde ganz bestimmt das Mundartradio einschalten. Wir sehen uns ja schon lange bekannt und deswegen.
2: Ja, wir haben eine schöne Zeit gehabt, das muss ich wirklich sagen. Auch die Corona-Zeit, so schlimm sie war, hat uns eigentlich ein bisschen näher zusammengebracht und wir hatten ja wirklich tolle Sachen. Vor allem der Bernd hat sich ausprobieren können, das fand ich ganz toll. Und ich habe natürlich davon profitiert, das ist ja kein Thema. Es waren tolle, tolle Erlebnisse.
3: Lieber Fried Jürgen, alles Gute weiterhin mit dem Radio und ja, wir hören und sehen. Oder wir sehen, was wir hören.
2: Genau. Ich freue mich auch jetzt für heute Abend und wünsche dir eine ganz, ganz tolle Premiere nochmal.
3: Vielen Dank.
2: Dankeschön.
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5: Meine Damen und Herren, herzlich willkommen hier heute Abend in Stuttgart zu Herrn Hämmerle Escape Rooms. Alles im grünen Bereich. Und hier ist er! kommt. Und plötzlich ist er da.

gehe ja immer noch zur Ehetherapie zu Frau Dr. Schöntal. Das kann ich immer machen. Das kann ich also vor der Ehe machen, kann ich während der Ehe machen und auch wenn sie weg ist. Ich sage, Frau Dr. Schöntal ist wunderbar. Jetzt, wo meine Frau nicht mit euch, kann man einfach mal ungestört miteinander schwätzen. Es ist so, die Frau Dr. Schöntal, die ist tipptopp, da ist ein richtiges Vertrauensverhältnis entstanden. Es waren noch ein paar Stunden übrig und mit irgendjemandem muss ich schwätzen. Ja, Frau Dr. Schöntal ist eine wunderbare Erscheinung. Ich muss sagen, ich kann da immer noch. Ich kann in diesem Zusammenhang sagen, da ist ein richtiges Vertrauensverhältnis entstanden. Das hatte ich mit meiner Sabine nie. Ich sage immer meine Sabine. Das ist ja ihre eigene Sabine. Oder irgendjemand anderem seine eigene, ihre Sabine. Mir sind die Besitzverhältnisse egal. Wenn der Fisch mal putzt ist, ist wurscht, ob der Angelhaken rostig war. Nein, die interessiert sich einfach für mich selber. Also ich frage immer nach meinem inneren Kind. Wo ist dein inneres Kind? Herr Himmel, habe ich gesagt, oh, das ist beim Schulausflug in der Nebelhöhle verloren gegangen. Und sie sagt, das müssen wir finden. Habe ich gesagt, nein, das lassen wir, wo es ist. Weil ich habe mir selber genug zum Do. Sie hat so gute Tipps, weißt, wie man es, auch wie Sabine noch da war, da hat sie so gute Tipps gesagt. Sie hat gesagt, wir sollten mal miteinander essen gehen. Habe ich gesagt, ja gut, dann machen wir halbe, halbe. Aber sie wollte gar nicht mit. Sie wollte sich mit der Sabine gehen. Ja, und dann sind wir halt essen gegangen. Aber das an ihrem Gesicht sei von der Sabine, die hat auch nicht willen. Dann sind wir da in das Restaurant rein. Und Frau Dr. Schöntal hat noch gesagt, man muss sich auch Raum für eigene Entscheidungen lassen. Man muss dem anderen zugestehen, dass er mal etwas für Beute entscheidet. Und meine Frau hat noch gesagt, also, jetzt darfst du mal entscheiden, wo man hockt. Dann habe ich gesagt, warum bestimmst du jetzt wieder, dass ich entscheiden muss, wo mir hocket? Hat sie gesagt, oh, mein Gott, dann hock mal am Fenster. Hab ich gesagt, nein, lieber im Klo. Also am Klo, weißt du, in unserem Alter schnelle Wege, schnelles Ziel. Hm? Irgendwann ist der Harndrang keine Empfehlung mehr, sondern ein Marschbefehl. Dann hat sie gesagt, kein Mensch hockt doch freiwillig neben dem Klo. Wir haben es aber dann doch gezwungenermaßen freiwillig ins Klo gesetzt, weil der Platz am Fenster, der war dann besetzt. Da haben wir uns also nachgesetzt und ja, wir haben nicht viel miteinander geredet. Dann ist der Kellner gekommen und hat gefragt, was wir wollen. Meine Frau hat dann gesagt, sie kriegt den kleinen Salat, mein Mann nimmt den Schnitzel. Da habe ich gesagt, warum? Das weißt doch du nicht. Hat sie gesagt, du nimmst doch immer einen Schnitzel. Habe ich gesagt, heute vielleicht einmal nicht. Da hat der Kellner gefragt, ob er später nochmal vorbeikommen soll. Habe ich gesagt, halt, nein, warten Sie, ich nehme Schnitzel. Also doch, hat sie gesagt. Und dann haben wir zeitlang nicht mehr miteinander geschwätzt. Erst wie der Kellner komisch, mit der Rechnung, hat er gefragt, zusammen oder getrennt. Hat meine Frau gesagt, natürlich zusammen. Habe ich gesagt, aber demnächst getrennt. Und so war es dann auch. Nein, das ist in Ordnung. Ein neuer Lebensabschnitt. Das ist für mich in Ordnung. Neue Herausforderungen. Und ich muss sagen, da helfen die Frau Dr. Schöntal unglaublich. Weil ich lasse da keine Stunde ausfallen. Also wirklich, das ist mir so, einmal habe ich keine Zeit gehabt, vergesse zum Absagen. Und dann habe ich gedacht, nein, da soll der Brotbeck für mich hin. Der Peter Brotbeck kennt mich so gut. Also, das kann der locker auch für mich machen. Und da war der dort und am nächsten Tag habe ich gefragt, und was in der Schweiz? Oh, hat er gesagt, dass er seine Sabine so vermisset hat. Er sagt, ja, wer schwätzt denn du? Das stimmt doch überhaupt nicht. Sagt er, ja, du nicht, aber er schon. Aber er möchte nicht mehr nach, weil sie auch viel zu persönlich geworden ist. Die hat gleich Sachen gesagt, wo man einem Fremden einfach so nicht gleich auftischen kann. Nach 10 Minuten hat sie gesagt, er bräuchte dringend professionelle Hilfe. Er hat gefragt, warum? Weil er viel zu früh schon also Verantwortung für andere übernimmt. Und er sollte mal sein eigenes Leben leben. Habe ich gesagt, gell, die ist klasse, die ist wirklich spitze. Aber wenn du da nicht mehr nach willst, dann kann ich für dich. Kein Ding, da kannst du für mich zur Vorsorgeuntersuchung. Da lägt für ihn auch was drin. Der Frau Dr. Schöntal, wirklich spitze. Die sagt so Sachen wie zum Beispiel, können dürfen ist besser wie müssen sollen. So habe ich auch geguckt. Können dürfen ist besser als müssen sollen. Ich überlege oft eine ganze Woche, was ich gemeint habe. Also wirklich schon klasse. Können dürfen ist besser als müssen sollen. Trotzdem habe ich gemerkt, es hat sich was verändert. Sie hat
ja, wie soll man sagen? Ich habe es dann mal angesprochen, habe gesagt, Frau Dr. Schönthal, wir kennen uns ja jetzt so relativ gut und ich komme ja schon länger hierher, aber wäre jetzt nicht der Zeitpunkt, wo im Grunde genommen sich was verändern muss? Also müssen wir uns immer hier bei Ihnen in der Praxis treffen? Könnten wir nicht mal essen gehen, mal Kaffee trinken, weißt du? Das wäre auch logistisch einfacher für mich und kostengünstiger wäre es ja auch. Dann hat sie gesagt, Herr Hemmerlewin, für Sie wäre es nur ein professionelles Interesse. Und wenn es für mich mehr geworden wäre, dann könnte sie nicht mehr meine Therapeutin sein. Und seitdem hab ich keinen Termin mehr gekriegt. Auch nicht als Brotbeck. Nix, gar nichts. Ich bin mir aber sicher, die meldet sich. Früher oder später. Ja, warum? Ja, vielleicht mit einem Vorwand. Da ruft sie an und sagt, Herr Hemmerle, Sie müssen unbedingt noch mal in der Praxis vorbeikommen. Sie haben ja einen Geldbeutel vergessen. Ich weiß. Den habe ich ja extra in den Sofaschlitz reingesteckt. Blöd der Schnitt sei. Ja. Meine Damen und Herren, du weißt nicht, wo du die Liebe deines Lebens triffst. Du weißt es nicht. Irgendwo steht sie noch. Vielleicht ist sie auch gerade am Wischen und sie sieht dich nicht, weil du am Wischen bist. Und du siehst sie nicht, weil du am Wischen bist. Deswegen musst du aufpassen, sie kann überall sein. Überall. Die Liebe ist eine Himmelsmacht, hat manches Wunder schon.

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1: Ich lese jetzt eine Geschichtle aus meinem neuen Büchle. Holmet ab rau, meint der Wunderfitz. Wölf und Wildsäu. Holmet ab rau. Das Halali, noch die herbstliche Treibjagde, ist kaum verklungen, wo die Beute trotz großreimiger Straßensperrungen im Schönbuch scheint's ein wenig mägerle ausgefallen ist, weil halt Wildsäu arg schlaue Viecher sind. Da wird schon wieder kräftig ins Horn gestoßen. Aber noch nicht gleich brudle. Unsere Jäger halten Schutz schon seit Ei. Aber sie haben ihre Kameraden im Landtag quer durch alle Fraktionen in Marsch gesetzt, weil unsere drei Eutsächte Schwarzwaldwölf auf Brautschau gegangen können. Ist doch glatt so ein wunderfitzige Ossiwölfe aus den braunen Gefilde von ihrer Heimat geflüchtet und treibt sich liebestoll in unsere grün-schwarze Wälder rum. Und wenn die Wölfle-Suche-App im digitalen Schwarzwälder Nirvana funktionieren tät, hebet man schon im Sommer mit einem Wolfsrudel zum Rechnen, hat der Alarmruf geheißen. Spätestens noch tät das Märle vom guten Wolf austreibend sei. Der Wunderfitz kennt freilich bloß das vom Bösewolf. Und man müsst den blutrünstigen Kerle wie jeden dahergelaufene Fuchs und Hennenräuber wieder ins Jagdrecht überführen, hin gleich Welle von den gelb-blauen Freiheitskämpfer gemeint. Frei nach dem altbekannten Autoraser-Slogan, freier Schuss für freie Jäger. Dabei steht bereits eine ganze Weile ein länderübergreifendes WEK, Wolf-Einsatzkommando, quer bei Fuß, wo ein auffälliger Problemwolf ohne fisse Madende abschießen dürft. Falls ein Wolf und sein Rudel sich aber normal verhält und zu 99% nicht auf der Viehbeut wildert, sondern wie auch wir Menschen Wildfleisch und sogar Vegetarisches aus dem Wald fespert, na könnte man sich sogar im Schönbuch oder ins obere Gai einladen, damit es da weniger Wildsäu und Wildverbiss gibt. Das könnte schon bald sein, wenn die paar kleine Wölfe, wo sich grad noch in ihrer Wurfhöhle beim Schluchsee im Schwarzwald verstecken, größer werden und auf Wanderschaft gehen. Ein Wolf und eine Wildsau sind sich übrigens da im Schönbuch schon früher begegnet, bei Seller legendäre Treibjagd, wo ein weitwund abgeschossener riesiger Keiler auf der Stiftungspfleger und Treiber Johann Georg Wolf aus Breudeholz rabiat losgegangen ist und erst im letzten Moment vom Förster Münch der Fangschuss verpasst gekriegt hat. Und immer, wenn der Wolfe-Schorsch und sein Ritter später gefragt worden sind, was sie in der brenzligen Lage denn so denkt hättet, haben sie unisono erwidert, es wird doch keine Sau, kein Wolf fressen. Eine solche Gelassenheit wünscht man sich in der aufgeregten Wolfsdebatte im Ländle. Auch wenn man schon verstanden muss, dass die Jägerschaft halt ein besonderes Vögel ist, wie mal Gitte Müller aus Reitlingen im schwäbischen Liedle gesungen hat. Wir heben Miese, Schieße, Schieße heben wir Miese, Miese, Schieße im Wald und Ibral im Land. Und wenn's nicht grad gegen geschützte Adler geht, ist's ja auch recht, meint der Wunderfitz.

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Okay, wenn man früher mit einer Freundin heimgegangen ist nach dem Tanzen und die Ältere waren die da, dann war es immer ein super Rezept. Man hat eine Elvis LP aufgelegt, zuerst mal einen Rock'n'Roll zum Anwärmen und dann Rock weg und bloß noch Roll. Und dann hat der Elvis ein paar Songs gehabt, die haben dann genau da reingepasst. Zum Beispiel Kiss Me Quick war so ein Song, aber der ist, glaube ich, gar nicht vom Elvis, ich glaube, der war von mir. 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
2: Herzlich willkommen zur weiteren Sendung von Mundart Radio stellt vor. Für die heutige Sendung bin ich mal wieder in Neufe im Zehntkeller zu Gast. Wie jedes Jahr präsentiert der Link Michel da im Dezember sein neues Programm. Und diesmal ist eine ganz besondere Premiere: 30 Jahre Link Michel. Bevor es losgegangen ist, habe ich ein kurzes Interview mit dem Link Michel geführt.
3: Hallo, Link Michel, 30 Jahre Link Michel, das ist der absolute Hammer. Das sollte man sich mal überlegen, das ist ein halbes Leben.
4: Ja, ich grüße dich.
3: Seit einem halben Leben machst du da wirklich?
4: Ja, seit, ich glaube, das ist jetzt die 30. Premiere, die ich das Jahr gemacht habe, wenn man Corona abzieht. Aber das lassen wir jetzt mal. Ja. Also 30 Jahre tatsächlich auf der Bühne und kein bisschen müde. Also ich mache es auch gerne nochmal 50.
3: Okay, ich wünsche dir so auf alle Fälle. Wie hat denn das alles angefangen?
4: Ja gut, wie hat das angefangen? Irgendwann hat mich meine damalige Frau gefragt, wie Frauen halt so sind. Hat sie bestimmt, also entweder studierst du jetzt richtig oder machst du jetzt richtig Comedy. Und da ich Comedy, also das ist jetzt das Einzigste, was ich eigentlich, ich kann ja sonst nichts. Und dann habe ich gedacht, naja, okay, na, probieren wir halt das.
3: Gut, aber auch jemand, wo ein Comedian ist, ist ja nicht einfach vom Himmel gefallen. Hast du da in der Schule schon angefangen oder das muss ja schon?
4: Nein, ich war der liebste Schüler von allen.
3: Echt?

0: man merkt dann schon irgendwann, dass man vielleicht ein Talent hat. Und ich glaube auch, dass alle Leute, die auf der Bühne stehen, das ist auch Eitelkeit. Auch Aufmerksamkeitsdefizit, die brauchen alle und ich auch. Und wenn du das einmal gemacht hast, dann willst du auch nicht mehr missen. Also so ist es halt.
1: Ja, ich glaube, das muss schon was Besonderes sein auf der Bühne, wenn dann alle auch dann am Schluss applaudieren und Standing Ovations und so. Ich glaube, das ist schon was. Man merkt es ja auch, ein ganz großer Künstler, die Stadien voll macht. Gell?
0: Ja.
1: Ohne können sie echt nicht mehr leben, so wie du das sagst.
0: Aber ganz besonders ist natürlich, wenn sie nicht applaudieren. Das ist dann
1: das
0: auch was
1: Besonderes.
0: Ja, aber passiert relativ selten.
1: Gott sei Dank. Ja, klar. Ja, und die ganze Idee, ich meine, das ist ja ein Feuerwerk der Idee, was du da immer bringst.
0: Ja, aber das ist ja, das wird ja oft gefragt, aber das ist ja, eigentlich geht es nur darum, der Alltag, unser Alltag ist so skurril, bloß wir kriegen es halt nicht mit, weil das ist für uns schon normal.
1: Okay.
0: Und erst wenn es uns einer erklärt, also du musst eigentlich nur zuhören und nachgucken. Und das kannst du dann mehr oder weniger eins zu eins in der Geschichte umsetzen. Und gerade wenn du drei Töchter hast und Familie, da kannst du 15 Festplatten füllen mit Programmen. Hallo, was da alles passiert.
1: Also haben wir die 50 Jahre sowieso noch ausgefüllt.
0: Ja, locker.
1: Gar
0: locker.
1: Kein Problem. Ja, hörst Corona schon angesprochen, die Durststrecke für alle. Ich habe aber so das Gefühl, langsam kommt es wieder. Oder siehst du das anders? Hat er immer noch sozusagen das Problem, dass er nicht genug Leute findet, die eine Bühne zur Verfügung stellen oder so?
0: Na, also ich spreche jetzt für mich.
1: Ja,
0: ich kann jetzt
1: nicht
0: für alle anderen. Nee, ich spreche jetzt nur für mich. Aber ich muss sagen, kurz nach Corona war es schon schwierig, nicht? Auch von den Zuschauerzahlen her, weil die Leute, ich sage immer, die erst wieder lernen müssen, dass sie den Arsch vom Sofa hochbringen, mehr oder weniger. Aber jetzt, also ich kann mich überhaupt nicht beklagen, läuft einwandfrei.
1: Ja, super.
0: Ja, also ist echt super.
1: Ja, ich habe schon gesehen. Ich meine, ein bisschen guck, was du schon in Programme drin hast fürs nächste Jahr. Wahrscheinlich bis Mai schon wieder ausgebucht
0: hast. Ja, bis Mai ist eigentlich voll.
1: Ja, ja, das war ja, wo wir das letzte Mal, das war ja bei Zicki Gebücki, wo wir uns da gesehen haben, auch zur Premiere. Da hast du mir eigentlich ja ähnlich gesagt und danach war halt dann Corona. Gell?
0: Ja,
1: das war ja gerade die Zeit. Ja, ja. Riesenfest hast du ja das ja auch noch gehabt mit dem Sebastian Blaupreis. Das war ja auch eine ganz besondere Sache.
0: Da war ich sehr erfreut. Also ich gehöre jetzt nicht zu den Leuten, die das so abtun. Ich fühle mich da durchaus sehr geehrt. Und freue mich bis heute wie Bolle.
1: Ja, das glaube ich. Weil ich denke schon, gut, der Preis, der jetzt vom Land kommt, der wird vielleicht auch mal so groß. Aber im Moment ist das für einen Comedian im schwäbischen Bereich, denke ich, wirklich der größte
0: Preis. Also für Mundart ist es sicherlich, also ich wüsste jetzt nicht, welcher Preis für Mundart bei uns jetzt größer wäre.
1: Ja.
0: Nein, das ist schon der Sebastian Blaupreis. Und wie gesagt, da bin ich auch wirklich sehr stolz drauf.
1: Ja. Nee, das kannst du auch wirklich sagen. War eine wirklich tolle Veranstaltung auch. Ja, heute Premiere. Jetzt haben wir den Salat. Das ist auch, übrigens, die Bilder sind toll.
0: Das dauert immer ewig, bis sie so ein Bild, die Leute sehen immer bloß Bild und denken, super, aber also wie viele Einstellungen, wie viele Knipser, wie viel du da machen musst.
1: Aber die Idee kommt auch von dir oder werden die dazu tragen? Denn so?
0: Ja, also die Idee für dieses Bild, muss ich sagen, die hat jetzt der Marc Michelkitt von meiner Agentur.
1: Ja. Mhm.
0: Der hat diese Idee gehabt. Und ich finde aber, es passt super zu jetzt haben wir den Salat, also einwandfrei. Mhm. Also es ist wirklich ein tolles Bild, also mir gefällt es.
1: Ja. Und was ich immer wieder faszinierend finde, dreimal Premiere hier, dreimal ausverkauft und das in der eigenen Stadt. Das gibt es ja eigentlich gar nicht. Normal.
0: Ja, normalerweise muss ich echt sagen, normalerweise ist es so, dass der Prophet im eigenen Dorf ist schwierig, aber in Neufel klappt es. Und da bin ich auch sehr froh und ich freue mich auch immer auf diese Premiere. Wobei du hier natürlich auch sehr viele Leute von auswärts auch noch hast.
1: Ja, klar.
0: Also, und dann gehst du nach Nürtingen ins Schlachthofbräu und da sind dann wiederum sehr viele Neufener. Mhm. Also das teilt sich ein bisschen auf. Aber auch zu den drei Veranstaltungen jetzt dieses Jahr im Zehnkeller erwarte ich einige Neufener und da freue ich mich riesig.
1: Ja, das glaube ich. Ja, also ich bin absolut gespannt und freue mich aufs neue Programm. Und ja, wie gesagt, wie auch letztes Mal, ich werde einen kurzen Ausschnitt dann senden, ich werde
0: aus dem
1: Interview dann was machen. Ja, dann harren wir da Dinge, die da kommen und freuen uns. Ja. Der Platzstoff, auch gut.
0: Dankeschön. Der Applaus ist gerechtfertigt, danke.
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0: Gut, mein Junge, da muss ich allerdings sagen, mein Jüngste, also Paula, die denkt tatsächlich an mich. Die denkt, ja, die lernt jetzt Altenpflegerin. Ja, hat sie gemeint, ist doch schick, Papa, ne? Da können Sie doch ein bisschen üben. Da können... Ja, verstehst du? Jetzt Papa halt still, nicht heute über meine Infusionen. So gesehen bin ich echt froh, dass sie nicht Leichenbestatterin, ne? Ja, Papa, zieh den Kopf ein, nicht? Ich mach kurz den Deckel drauf. Ja, und kurz später dann, nicht erschrecken, Papa! Ist nur Erde. Ist nur Erde. So, und jetzt habe ich Geburtstag hin. Und da müsste sich mein Junge absprechen, weil anders kann es nämlich gar nicht sein, dass meine älteste Lisa mir einen Schlapperlatz schenkt. Schlapperlatz nennt Aufschrift alt, aber sauber. Meine mittlere Johanna hat mir ein Hefeweizenglas geschenkt. Zuerst hat sie mich gefreut, nicht? Wo ich dann allerdings gemerkt habe, dass da war ich so ein Schnabeltasseaufsatz. Ja, und meine jüngste Paula, Altenpflegerin, hat dann natürlich wieder kompletter Vogel abgeschossen. Und zwar hat die mir geschenkt einen Gutschein, Achtung, über 10-mal Darmspiegelung. Gut, ich weiß es nicht, wer von euch schon mal eine Darmspiegelung? Aber ich denke, ich spreche da für alle, wenn ich sage, also wer es einmal erlebt hat, möchte es nicht mehr wissen. Gell? Weil du liegst halt auf so einer Bahre mit freiem Hintern, nur der Hintern ist frei. Ja, nicht, dass der ganze Arsch zukriegt, nur liegst du da. Mit freiem Hintern, neben dir hockt der Kameramann. Sprich Arzt, hockt der da mit so einem Endoskop, mikroskopische Kamera. Und schon an dieser Stelle, finde ich, muss man sich ja fragen, was ist eigentlich bei einem Menschen schiefgelaufen? Wenn er sich quasi schon in der Jugend dazu entschließt, Mensch, ich möchte später unbedingt einmal beruflich Kameras in dunkle Löcher, was ist da? Gut, vielleicht war er der Vater Höhlenforscher. Ja. Und der Junge hat sich gedacht, Mensch, das ist doch viel geschickter, wenn die Höhlen zu mir kommen. Jedenfalls hockt er da neben mir, ich mit freiem Hintern auf der Bahre, der hockt neben mir. Nicht? Und dann meint er, guckt mich an und meint, voll motiviert, so Link. Und jetzt geht's ja auch gleich schon los. Die wilde Fahrt, die wilde Fahrt. Die wilde Fahrt. Ja, sind wir auf dem Rummelplatz oder was? Hat die wilde Fahrt, verstehst du? Halligalli. Dickdarmrally, ja. Einsteigen, zusteigen, nie wieder aussteigen. Atemlos durch die Nacht. Die wilde Fahrt. Da hat er mich noch gefragt, ob ich die ganze Geschichte vielleicht am Monitor mitverfolgen möchte. Ich sag aber unbedingt. Ne? Aber auf jeden Fall. Da habe ich noch zurückgefragt, ob man es dann vielleicht auch gleich aufzeichnen könnte. Na ja, da machen wir einen Film draus. Ne? Hollywood Blockbuster. Titel: Der letzte Ausgang danach. Also Last Exit After.
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1: Herzlich willkommen zur neuen Sendung von Mundartradio unterwegs. Für die heutige Sendung war ich sogar in zwei Locations. Einmal im TC Barbecue in Bad Cannstatt am 28.04. und am 30.06. nochmal in Bad Boll im Bürgertreff. Beides Mal war ich bei Günter Wölfle und Dieter Hildenbrand zu Gast. Das Interview habe ich in Bad Cannstatt geführt und den Live-Mitschnitt in Bad Boll gemacht.
2: Ich freue mich, dass ich heute bei euch sein darf, beim sozusagen ja, Urgestein des Schwaberrock.
3: Ja, danke. Günter
2: Wölfle, finde ich ganz klasse. Du machst ja schon ganz, ganz arg lange Musik.
3: Ja.
2: Und immer so schwäbisch oder hast du am Anfang auch andere Musik gemacht?
3: Ja, am Anfang, ganz am Anfang so mit Schülerband und so haben wir natürlich gecovert, Beatles und so Sachen, ein bisschen Fleetwood Mac, die alten Blueser und auch ein bisschen Ten Years After und solche Geschichten, also da wollten wir so richtig progressiven Rock machen und war halt so, irgendwann, wie es halt so ist, dann muss einer zum Bund, dann ist der Drummer weg, dann braucht man einen anderen, dann klappt das nicht und dann ging das halt immer irgendwann auseinander und ich habe halt irgendwie so aus Spaß an der Freude mal irgendwie so ein Spätzles-Blues gemacht, ging über die Spätzle und das habe ich mal irgendwo gespielt und die Leute sind ausgeflippt und da habe ich mir, das war dann so die Initialzündung, wenn das so gut läuft oder ankommt, da könntest du doch da überhaupt mehr Schwäbisch machen und da war auch damals die Folkwelle, wo man dann halt mehr akustisch gespielt hat und so ist das dann halt entstanden und so 73 bin ich nach Tübingen, habe da studieren angefangen und da habe ich so meine ersten Gehversuche mit schwäbischen Sachen immer im Jazzkeller gestartet, Dienstag und Donnerstag konnte man immer für Freibier singen und das kam halt gut an und dann ist halt immer mehr geworden und irgendwann war das Programm halt mal nur noch schwäbisch. Und
2: also man kann sagen, über 40 Jahre machst du Musik.
3: Ja, kann man sagen, ja, genau. Ja. Und dann war so, das war, ich weiß gar nicht mehr, 76 oder 77, als da der damalige SDR diesen Liedermacher-Wettbewerb ausgeschrieben hat, da habe ich dann eine Kassette hingeschickt mit zwei Lieder, Skat Blues und ich möchte sogar ein Rockstar sein. Da habe ich dann damals Platz 2 gemacht, neben Molle, damals noch Wolfgang Trivanek mit seinem Badwander Blues, der war dann Platz 1 und da hat es dann eigentlich erst richtig angefangen mit dann Plattenfirma, die da gekommen sind und dann kurz drauf habe ich halt dann diese erste LP, ich möchte sogar ein Rockstar sein, gemacht und da ist dann wirklich abgegangen, also mit Auftritten, also ich habe damals glaube ich so über 100 Auftritte im Jahr gehabt, mindestens 6, 7, 8 Jahre lang ging das. Und kam dann später Harry Häusl dazu, weil man dann als zweites eine gesagt hat, es kommt live immer gut rüber, die ganze Sache, Publikum geht mit und so. Und da war der Gedanke natürlich, eine Live-Platte zu machen, das war dann die zweite. Da habe ich halt einen Gitarristen gesucht, weil ich selber jetzt nicht so das Fingerpicking oder so Solo-Gitarre gespielt habe, eigentlich mehr so die Klampfe. Und dann bin ich da auf den Harry Häusl gekommen, beziehungsweise der auf mich. Und seitdem haben wir dann sehr lange da im Duo gespielt. Und das war also wirklich eine sehr erfolgreiche Geschichte dann.
2: Mhm. Also eigentlich, wenn ich es gerade richtig verstanden habe, parallel zum Wolle Gribbeneck. Also
3: ja, ja, klar. Ich kannte den auch damals gut. Wir haben auch oft auch gemeinsame Auftritte gehabt, so eben, also mir ein Programmteil, er ein Programmteil. Und mit dem hat es eigentlich zeitgleich angefangen. Er ist halt dann ursprünglich von seiner Liedermacherschiene weggegangen und dann auf die Rockschiene, was natürlich insgesamt erfolgreicher ist, wenn man da halt mehr Rockmusik spielt mit seiner ganzen Geschichte da, Straßenbau und so weiter. Das hat dann natürlich ihn populärer gemacht letztlich. Ja, und also mit dieser Rockmusik, und dann kam halt später Schweißfuß ja auch auf und dann war es halt so, dass wir uns auch überlegten, Harry und ich machen wir Rockmusik, aber es war halt doch nicht das, was wir so bislang gemacht haben und eigentlich auch das nicht, was wir machen wollten. Wir wollten eigentlich nicht irgendwie laute Musik mehr machen. Und dann sind wir uns halt treu geblieben. Aber es war trotzdem sehr erfolgreich. Und ging also wirklich über viele Jahre, ich glaube 83 oder so, haben wir dann getrennt uns, weil ich bin dann nach Dürrheim gezogen und dann war das einfach von der Entfernung her ein bisschen arg weit. Dann war damals auch so eine Zeit, wo diese ganzen Auftrittsmöglichkeiten sind da ein bisschen Einbruch oder eigentlich ziemlich eingebrochen, sind oft Jugendzentren weggefallen. Die Mundartbewegung, es gab ja in jeder Stadt, die haben Mundarttage gemacht, Heimattage, es gab so viele Möglichkeiten zum Auftreten, das ist dann alles irgendwo ein bisschen
2: versendet,
3: verschwunden und dann ist das auch zurückgegangen und dann haben wir das halt dann quasi das Duo beendet. Ich habe natürlich so alleine immer so ein bisschen weitergespielt, aber habe dann auch andere Hobbys mal angefangen, die ich nur am Wochenende machen konnte, nämlich Segelfliegen bin ich damals dann eingestiegen. Das konnte halt vorher nicht, weil da muss man am Wochenende da sein. Aber bin trotzdem dem immer treu geblieben und auch immer mal wieder ein bisschen was Neues gemacht, immer mal wieder so Solo-Auftritte gemacht, Kirchheimer Musiknacht oder solche Geschichten hat man mir immer wieder engagiert. Und zu meinem 60. da habe ich mal ganz viele alte Freunde eingeladen, auch den Harry Häusl, und dann haben wir gesagt, Mensch, das ist so gut, mir eine tolle Band die da gespielt hat, Kirchheimer, also Coverband Lagerfeuer, mit denen habe ich dann auch so ein paar Sachen mitgespielt, also so Beatles und so Zeugs. Und dann haben wir gesagt, wir machen wieder was, und dann haben wir eigentlich wieder angefangen, Auftritte zu machen. Und dann war es auch so, auf diese Vorfreude hin, auf diesen Abend, da war ich dann so ein halbes Jahr vorher schon so auf 180, dass ich da innerhalb von 6 Monaten im Prinzip ein halbes neues Programm geschrieben habe. Und deshalb ist jetzt so die jetzigen Auftritte halb alte Sache, die alten Leute, die Leute natürlich auch hören wollen, dann, und die Programmhälfte, die zweite sind neue Sachen. Und das ging dann ratzfatz, innerhalb von 6 Monaten sind da immer wieder neue Titel entstanden. Und dann sind wir da wieder losgezogen quasi. Und jetzt treten wir halt auch wieder auf, natürlich so wie früher so oft. Nicht mehr, will ich auch gar nicht mehr, könnte auch gar nicht mehr, aber es macht immer Spaß, mal so 2-mal im Monat oder mal so im Vierteljahr 3-4 Mal zu spielen, so wie heute auch, freue mich schon richtig drauf. Das hat sich jetzt leider mit dem Harry Häusl wieder zerschlagen, weil ihm war es dann doch irgendwie zu aufwendig. Er stellt ja so Gitarren-Pickups her, ist da ganz groß im Geschäft, die verkaufte bis Amerika und so. Also gibt es auf YouTube gibt's Videos, wo amerikanische Rockgitarren seine Fingerpicks loben und preisen. Und dann ist ihm das einfach zu viel geworden. Aber dann bin ich mit dem Dieter da zusammengekommen. Den kenne ich ja auch schon lange aus vielen anderen Bands, wo er gespielt. Und dann habe ich mal gefragt, Mensch, hast du nicht Lust einzusteigen? Weil so neu ist es halt doch nicht ganz so prickelnd. Und jetzt machen wir das schon seit Fast schon zwei Jahre, ja, mit steigendem Erfolg. Ja, das ist wirklich klasse, also macht richtig Spaß.
2: Ja. Also man hat gerade ja wirklich das Gefühl, dass die Sache ja wiederkommt eigentlich gerade, sei es schwäbisch, sei es auch solche Mundarttage, die jetzt doch wieder öfters kommen. Oder Mundartstammtische gibt es jetzt überall, die schießen wie Pilze aus dem Boden.
3: Ja. Also das war eigentlich auch unser zu Zweiteinstieg, da war in Kirchheim, sind ja auch immer regelmäßig so Mundartstammtische, das war am Anfang überlaufen, dann hat es wieder ein bisschen nachgelassen, aber das lag wieder mehr an den Organisatoren und an den Leuten, die da auftreten sind. Nein, sind wir mal zusammen nachgegangen und das war auch ein Riesenerfolg und das war eigentlich unser erster gemeinsamer Auftritt an so einem Mundartstammtisch. Gell? Und jetzt haben wir auch dieses Jahr einiges in Backnang im Herbst und in Herrenberg, 12. Oktober. Und da sind wir auch bei einigen zugange dann.
2: Und nicht bloß der Cover-Sache, sondern auch eigene Sache, oder?
3: Ja, es ist schon eine Mischung. Also ich habe ganz viele Cover-Songs gemacht inzwischen von anderen, von Stones, Beatles, auch Sexbomb gibt es eine schwäbische Version. Von Tom Jones, aber sind natürlich auch die eigenen wieder dabei, so auch die ganz alten Sachen wie Schwabekerle oder Skat Blues, ich so der Heislehau, dann Baggersee, da gibt's vom Baggersee gibt's 2 Versionen, eine Baggersee Sommer, eine Baggersee Winter, also die Winter, das ist auch noch nicht veröffentlicht, Baggersee gibt's ja auf der Live-CD, also es ist schon eine Mischung aus eigenen Sachen und Coversongs, also natürlich mit schwäbischem Text und gibt auch aktuelle Sachen, also ein Lied geht zum Stuttgart 21, das kommt auch immer sehr gut an, nennt sich Kellerlied und also sind auch aktuelle Themen drin, nicht nur irgendwo so nur halt schwäbisch wie Freizeit-Skatspieler oder sonst was. Es geht viel um Freizeitaktivitäten, die immer schief gehen, das ist so ein bisschen... Vielleicht hängt es von dem ab oder kommt es von dem, ich bin ein großer Donald Duck-Fan und das ist ja auch immer so ein Pechvogel und das zieht sich, glaube ich, auch so ein bisschen durch manche Lieder durch, dass halt man was machen will und dann klappt es aber aus irgendeinem Grunde nicht. Mhm. Aber das wird man halt heute Abend dann hören.
2: Ja, da bin ich schon richtig gespannt drauf.
3: Naja.
2: Okay. Ja, dann danke erstmal.
3: Ja,
2: und
3: gut.
2: Freuen wir auf einen schönen Abend.
0: Jetzt wünsche ich euch viel Spaß beim Live-Mitschnitt vom Konzert Schwäbischer Blues und Parodien mit Günter Wölfle und Dieter Hildenbrand. Roll out.
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0: Jetzt auch von mir ein ganz recht schöner Abend zusammen. Wir sind ganz überwältigt, dass das hier so gestopft voll ist. Das finde ich klasse. Wir sind ja gerade ein bisschen auf Welttournee, der Dieter und ich. Wir sind eine Zeit extra um die halbe Welt gechattet, um von unserem Auftritt gestern hierher nach Bad Boll zu kommen. Also gestern haben wir in Baderbach gespielt.
1: Im Engel.
0: Also schon ganz, ganz arg weit Stieglitz zum Fahren, gell. Also, aber wir haben es geschafft bis Bad Boll. Der Karre hat ausgehalten und jetzt sind wir da. Und ich darf heute noch besonders begrüßen, hier ist noch der Fred vom Mundartradio und der macht heute einen Mitschnitt. Mundartradio, schwäbische Musik für alle, die es mögen. Das haben wir heute, schwäbische Musik machen wir. Keine alte schwäbische Volkslieder, sondern viel Rock und Pop auf Schwäbisch. Das erste war von den Beatles, habt ihr kennt, Love Me Do. Man sieht, man kann mit drei Griff eine Weltkarriere machen, weil mehr ist in dem Lied nicht drin, aber es ist ein schönes Lied, deshalb spiele ich das. Aber die Beatles sind natürlich ganz, ganz viele komplizierte Sachen gemacht, so wie das nächste Lied, Yesterday.

erste Strophe mal zusammen singen könnt. War ganz einfach, nicht verschrecken. Gott so yesterday, an meinem Fahrrad ist der Treppel hin, so I could not drive away. Probieren wir jetzt mal zusammen.

0: Ja, toll, wenn du es machst. Ja. Yeah.
1: Super, super.
0: Rock und Pop auf Schwäbisch. Jetzt machen wir was von der Konkurrenz, also von den Stones. Das sind die aber nicht geschrieben. Das heißt Route 66. Und Route 66, das ist ja die große Straße in Amerika von Osten nach Westen, Ostküste, Westküste. Kann man tagelang fahren. Wenn man das mit dem Motorrad macht, dann ist das ein absoluter Traum. Ich habe es leider noch nie geschafft. Aber ich habe mir jetzt meine eigene Route 66 bestellt. Ich komme ja von Kirchheim. Und meine Route 66, das ist jetzt der Radweg von Kirchheim nach Oberledingen. Und der heißt bei mir Route 66, weil ich mir vorgenommen habe, bevor ich 66 bin, fahre denn noch mit dem richtigen Fahrrad, ohne Akku und ohne Pedelec. Und da habe ich noch gut 20 Jahre Zeit.
1: So junge Leute hier unter uns.
0: Dieter, ich weiß gar nicht, da ist eigentlich gar kein Gag drin, warum die da immer lachen. Das habe ich noch nie verstanden. Aber wir spielen jetzt Route 66.

Ja, wenn es dann auch mit dem Pedelec nicht mehr geht, also wenn man dann schon auf die 90 zugeht und dann wird es dann doch auch mit dem Akku beschwerlich, dann bleibt nur noch eins übrig, dann steigt man auf der Jobber um. Und deshalb kommt jetzt das Lied, ich sollte ein Motorrädli hauen.

0: Danke.
1: So ist es mit den Fahrzeugen. Alles nicht so das. Ja gut, wenn man schon so schwäbische Lieder macht, wie ich das mache, dann muss man natürlich auch immer ein bisschen seine Landsleute im Hinterkopf haben. Und da habe ich mal ein Lied gemacht über so einen typischen Schwabe, wie ich mir den vorstelle. Ich kenne den sogar. Und das Lied heißt Schwaberkalle.

Ja, was haben wir denn gemacht in den letzten Tagen, wo so furchtbar, furchtbar, furchtbar heiß war? Vielleicht ist da der eine oder andere auch zum Baden gegangen, ins Freibad oder an der Baggersee. Also wenn es so heiß ist, ist wirklich das Schönste, so ins kalte Wasser hopfen, ins kühle Wasser. Habe ich in meinem nächsten Lied beschrieben, weil nichts Schöneres als ein Badetag. Das Lied vom Baggersee.

0: Ja, mit der Freizeit klappt's halt nicht immer ganz so perfekt.
1: Jetzt machen wir nochmal was aus der Ecke Rock und Pop auf Schwäbisch. Jetzt kommen wir mal wieder die Stones drin, zwischendrin. Und zwar ein Lied, das allerdings nicht ganz so bekannt ist, nicht eines der größten Hits aller Zeiten, wie man so schön sagt. Aber das schönste Lied, das die Stones gemacht haben, das heißt Sitting on a Fence, da geht immer der Refrain, I'm sitting on a fence, kennt ihr vielleicht. Gibt es jetzt die schwäbische Version davon?

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0: Kreuzel.
1: Ja, das ist die pure Realität hier vom Gesangverein. So ist's halt. Wenn wir schon bei so alten Dichter sind, es gibt noch einen älteren Dichter, der hat aber nichts Schwäbisches gemacht. Aber wir kennen alles, ist ein deutsches Kulturgut, nämlich der Goethe. Wer hat es nicht in der Schule auswendig lernen müssen? Wer reitet so spät durch Nacht und Wind? Das ist der Vater mit seinem Kind, der Erlkönig. Und dann denkt er, ja gut, heutzutage reitet keiner mehr durch Nacht und Wind, höchstens im Reitverein tagsüber. Aber da habe ich das ein bisschen in die heutige Zeit transferiert. Und jetzt kommt der moderne schwäbische Erlkönig.

0: Ja, man hat ja manchmal so Erlebnisse, dass man in irgendwelche Fettnäpfchen reintappt. Und das nächste Lied handelt auch von so einem kleinen Fettnäpfchen. Also zum Beispiel mir ist mal passiert so in der jugendpubertären Zeit, da habe ich gedacht, ach, ich fahre einfach mal mit dem Fahrrad mal irgendeine Schulkameradin, die mit mir in der Klasse war, Besuche fahren, haben mich aufs Rad geschwungen, bin nach Weilheim gefahren, haben dann da einfach so klingelt, also es war ein völliger Überraschungsbesuch, haben da so klingelt, geht oben das Fenster auf im ersten Stock, die guckt raus und sagt, ach, du bist, war mal das Erste. Dann höre ich hinter die Mutter schreien, wer ist denn das? Da sagt, ach, so ein Blöder von unserer Klasse. Wahre Geschichte. Dann guckt man natürlich erst einmal so unter dem Boden, wo die Klappe ist, wo man da am liebsten da versinken könnte, war nicht da. Ich meine, das ist sowas, heute hätte man sagen, Ice Bucket Challenge ist auch schon wieder out. Man steht da und wirklich, als ob jemand, wuff, der Eiskübel da über einen runterleert. Na gut, ich bin da durch, und dann halt meinen Sprudel getrunken, bin dann gegangen und hab dann gewusst, was ich bei der weiblichen Damenwelt in unserer Schulklasse für einen Stellenwert habe. Dann habe ich das Gitarrespielen angefangen.
1: Das war auch vernünftiger.
0: Genau. Gut, das nächste handelt auch von einem kleinen Fettnäpfchen, das aber der andere nicht merkt, Gott sei Dank. Und dort glaube ich jeden auch so, man wird so langsam älter und hat immer so das Gefühl, Mensch, das Gedächtnis lässt nach. Aber es ist gar nicht so, das bildet man sich bloß ein. Weil das, was ich jetzt singe, das passiert jedem Mal. Okay.

0: von Ober bis unten und sagt, du, was ich dir die ganze Zeit schon fragen wollte, gell? Du bist doch der Kinder. Ja.
1: Er ist es.
0: Ja, es geht doch, also schwäbische Liebeslieder gehen auch, ist doch gar nicht so tragisch. Jetzt kommt wieder nochmal die andere Konkurrenz, Stones, Beatles, jetzt kommen wieder Beatles dran. Und auch wieder ein bisschen was, man kennt es ja, die Städte verändern sich, alles wird gebaut. Wenn jetzt an die große Baustelle da oben denkt, mit dem Ding sowieso Katastrophe, mit den Tunnels. Aber so früher, Kirchheim, so wenn der Maffmauer guckt, die ist nicht mehr da. Irgendwo kommen Parkhäuser nach, kommen Banken nach, kommen andere Geschäfte nach. Da habe ich mal ein Lied drüber gemacht, wo Paul McCartney hat das so die Penny Lane so beschrieben, diese Straße da in Liverpool. Und ich habe jetzt einfach mal Markgasse beschrieben. Mit dem Lied Penny Lane.

Dankeschön. Ich würde jetzt auch sagen, so langsam nähern wir uns dem Ende, machen jetzt noch im nächsten Lied den Schluss. Und damit Mundart Radio nochmal ein bisschen was für seine Festplatte hat, würde ich sagen, singen wir einfach da nochmal mit, weil das geht ganz einfach. Und zwar zum Schluss ein Lied, das heißt Zimmermanns Lied, und das ist wieder auch so was, ein Titel. Zimmermanns Lied, da kommt kein einziger Zimmermann drin vor, also fragt mich auch nicht, warum das so heißt. Man hat mir mal gesagt, es würde gern von Zimmerleuten auf Richtfest gesungen werden. Also ein schwäbisches Lomperliedle, und da ist so, da wird immer ein Satz immer wiederholt und den solltet ihr dann am Schluss da schön laut mitsingen. Ich mache es gleich vor, wie es geht. Ich weiß, es ist schwierig, jetzt ist schon späte Stunde, jeder hat 5 Viertel getrunken und dann sitzt man da, ah was, der spinnt, jetzt soll ich da noch singen und soll da noch ein ganzes Satz anhören, den auswendig lernen und auch noch singen. Das mache ich nicht. Kann ich mir vorstellen, für die Leute, die das nicht können oder wollen, da gibt es am Schluss dann immer nach jeder Strophe ein lautes Juche, und das kann man dann zumindest mitsingen. Aber meine Erfahrung sagt mir, weil wenn jetzt da jemand bloß Juche singt, dann sehen die anderen den ja und dann denken die, hat der kann keine Sätze auswendig lernen, deshalb singt Juche. Also deshalb singt jeder dann doch immer das Ganze mit, also da bin ich noch nie reingefallen. Und das probieren wir jetzt einfach, Zimmermannslied. Also es geht, fängt so an.

nichts drin. Und da ist nichts drin. Also immer dieser zweite Satz, der wird wiederholt. Probieren wir es mal. Mein Hühnerstall ist oben leer und unter ist nichts drin. Und unter ist nichts drin. Yes, das ist ja super. Gott aber weiter, ne?

Ein Wahnsinn, ein ganz, ganz langsames Teil. Und das heißt, da hinne Diebe. Ja, das ist jetzt so. Das habe ich mir auch gefragt. Was hat da hinne Diebe mit hinne zum tun? Da gäbe es natürlich noch die Frage, wenn es mit Henne zum Do hat, sind auch die Henne Henne oder sind sie Dusse? Aber in meinem Fall sind weder die Henne Diebe, noch sind die Henne Dusse. Die Henne sind nämlich Henne im Hinterstall. Aber ich bin nicht bei den Hennen, sondern ich bin hinter sozusagen. Ne? Hinter drüber, hinten drüben. Ne? Also Henne Diebe. Aber Henne Diebe zwischen Henne und Arzt.

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alles trage ich mit meinem Mädel. Und gell, komm, guckst mal weg. Da brauchst du nicht alles gesehen. Ne? Denen schlafen und Hasen. Schlafen mit offenen Augen, aber sie sehen nichts. Gleich haben die Diebe.

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Ja, das nächste Lied ist eigentlich gar nicht so lustig, aber trotzdem Realität. Es handelt nämlich vom Musterländle, wo wir ja sind. Fangen wir an, das Lied über den Radikalerlass aus dem Musterländle. 3, 4...

0: Das Rätsel ist gelöst. So.
1: Also, Disco 78, Ilja Richter.

0: 해주세요.
1: Dankeschön.
2: So, vor kurzem war ich an der Haltestelle. Es war so schön, da ist also eine gestanden in die Gummistiefel. Egal wer hergelaufen ist, sie hat über jeden geschimpft und da, wie sieht da durchaus. Heie, guck mal, wie die Stück schminkt und so. Also so eine richtige Bildzeitung, ne? Darauf ist mir ein Song eingefallen. Und da muss ich jedes Mal grinsen, muss jedes Mal an die hübsche, nette Frau mit ihren Gummistiefeln denken. Lieber ein angeschmiertes Maul wie bissigs.

Haben Sie schockiert? Wie soll sie ausschauen? 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

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Im Schwäbischen gibt es einen Sonderausdruck. Ausdruck, genau. Ausgeschnullt. Weißt du das noch? Also, das nächste Lied heißt nicht ausgeschnullt. 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

0: The mic mit dem Mountainbike.
1: Vielen Dank.
2: Meine sehr verehrten Damen und Herren, hätten Sie eine Minute Zeit für mich? Gut. Dann möchte ich Ihnen das nächste Stück vorstellen. Sie müssen sich vorstellen, es handelt sich bei diesem Lied um ein Stück auf tonaler und textlicher Basis. Schon im Titel manifestiert sich Name und Bezeichnung von der Künstler Monade, wenn nicht gar Monade gefeilt und gearbeitet hat. Seit nun mehr als vielen, vielen Jahren steht dieser im Dienste der Verrichtung von Obliegenheiten bezüglich des ihm zugedachten kreativen Schaffens, was nichts anderes bedeutet als das tägliche tätige Handeln im Auftrag der künstlerischen Pflicht innerhalb gewisser schöpferischer Aufgabenbereiche. Und ich bin überzeugt davon, dass auch dabei seine Auffassung den Glauben an die eigene Meinung über seine persönlichen Ansichten offensichtlich macht. Und lassen Sie mich zum Schluss noch nicht unerwähnt sein lassen, dass ich nun zum Ende meines kleinen Vortrags kommen möchte. Nehmen wir zum Beispiel den Anfang. Gerade der Anfang ist ja zu Beginn von großer Relevanz. Das heißt, es muss hier natürlich eine wichtige Relevanz sein, sonst könnte die Stellung mancher Position verstärkt schwächen. Und dies wäre natürlich nicht in unserem Sinne. In diesem Sinne bedanke ich mich nun recht herzlich bei Ihnen und möchte nun zum Stichwort Qualität kommen. Qualität ist für mich nicht nur ein Schlagwort, nein, Qualität ist für mich auch ein Stichwort und Fremdwort. Es kommt aus dem Lateinischen und es heißt, dass Lateinisch eine Todessprache sei, die leider kein Mensch mehr erlernen möchte. Aber sehen Sie, so ist man doch kaum in der Lage, dem eigenen Standard und dem Standard, apropos Standard. Wir in Baden-Württemberg, Standard morgens früh auf. Und schon da beginnt unser Geschäft im Dienste der Arbeit, was für uns nicht nur Beruf, sondern im eigentlichsten Sinne Bereitschaft zur Beschäftigung heißt. Und sehen Sie, da muss man wieder ansetzen. Es muss endlich wieder nach dem Prinzip der Grundlagen verfahren werden. Denn genau diese Grundlagen sind schließlich das elementare Fundament unserer Basis. So, danke Ihnen nun vielmals für Ihre geteilte Unaufmerksamkeit und wünsche Ihnen mit dem nun folgenden Stück, bei dem es sich um ein Stück handelt, das zu den stillen Meisterwerken gezählt zu werden, durchaus in der Lage ist, möchte sagen, ich bin stolz darauf, Ihnen dieses Stück nun vorgestellt gedürfen zu haben. Denn gerade dieses Stück repräsentiert ja die Idee, die dem Gedankengut zugrunde liegt, dem verhaftet wir zu sein, vorzugeben scheinen. Jedenfalls viel Vergnügen mit diesem Stück. Gewissermaßen ein Paradestück aus dem Bereich der vermeintlich volkstümlichen Weisen. Beim erstmaligen Hinhören mag es einfältig, naiv, ja vielleicht sogar arglos und bieder wirken. Aber dieser schlichte Minimalismus entpuppt sich später als oszillierender Orkus zwischenmenschlicher Abgründe postmoderner Mann-Frau-Kind-Beziehungen. Man erkennt dabei schließlich, was geschieht, wenn Menschen mittels nonverbaler Injurien in rhetorische Wortlosigkeit verfallen und ihr eigenes stummes Schweigen für nicht einmal der Rede wert befinden. Dies macht dann selbst eloquenteste Wortmenschen wie mich sprachlos. So, ich hoffe, ich konnte Ihnen nun Aufschlussreiches zum Thema Hauptgegenstand des Grundgedankens von Problemen vermitteln. Hätte ich nichts gesagt, so hätte dies nur dem allgemeinen Schweigen das Wort geredet. Und der Künstler hätte das eine oder andere Stück mehr erarbeiten müssen. Diesem überreiche ich nun wieder das Ruder, sage ich Ihnen Dankeschön, auf Wiedersehen. Und denken Sie stets daran zu denken, was ich Ihnen gesagt habe. Da in

0: Danke.
1: Und nun darf ich euch eine musikalische Liebesgeschichte erzählen. Und zwar, wir haben sie heute schon mal von einem Didgeridoo, das liegt ja hier hinter mir. Das heißt, jeder aus Stadion hat ein Didgeridoo, ob er spielen kann oder nicht, das ist was anderes. Aber es war so, hier im Sommer 2010, im Urlaub hat sich ein Australier und eine Irin schottischer Abstammung hier in Böblingen getroffen. Und das war der Jahresurlaub. Die waren 2 Wochen hier, haben jede Kneipe dort gemacht, das ganze Kulturleben. Und wie es nun mal so ist, jeder Urlaub geht zu Ende. Der Australier wieder in London, Australien. Die Iren schottischer Abstammung wieder rauf, ja, nach Schottland, da holen sie, ja. Und was macht ein Australier, wenn er Liebeskummer hat? Der spielt den ganzen Tag Didgeridoo. Natürlich, mit einem Ton spielt er seine Töne. Was macht eine Iren schottischer Abstammung? Die summt den ganzen Tag vor sich hin.

schrecklich, ja. So, was macht der Australier? Was macht der Australier? Der ist natürlich in diese schottenirische Abstammung verliebt.

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0: Thank you.
1: Aus der Gitze mal wieder bei mir daheim in Steine am Tresen geguckt ist, das tut er öfter in letzter Zeit. Ja, früher hätte ich den gar nicht so richtig leiden können, aber da habe ich ihn näher kennengelernt und jetzt morgen. Oft ist umgekehrt, gell? Ja. Und da hat er mich gefragt, du, wir spielen da in Weissach und Wolle, große Sache, magst du nicht mitmachen? Und da habe ich gesagt, Dann hat er gesagt, ja, du. Und dann habe ich gesagt, nein. Und dann hat er gesagt, doch. Und dann habe ich gesagt, nein. Und dann hat er gesagt, komm. Und deswegen bin ich heute da. Weil, so manchmal zumindest, bin ich nämlich faul wie Sau.

0: Vielen Dank.
1: So, und jetzt hätte ich euch noch einen etwas längeren Vers. Mit den Schwabenecho-Versen sind wir durch. Das ist ein Thema, das geht mir schon lange im Kopf rum. Das Schwäbische hat ja sehr viele französische Wörter. Manchmal sind sie über die Zeit hinweg so verballhornt worden, dass man im Grund der französische Ursprung schon gar nicht mehr erkennt. Andere sind noch klar und deutlich wie im Französischen. Manche werden noch benutzt, sind nach wie vor in der Umgangssprache, andere sind vergessen. Aber was ich glaube, erkannt zu haben, meine Großeltern haben noch viel mehr diese schwäbischen, französisch-schwäbischen Worte in ihrer Alltagssprache gehabt, wie das heute der Fall ist. Jeder Schwab kann auch Französisch. Eins, das darfst du mir glauben, ein wenig Französisch kennen alle Schwaber. Herrsch manchen so paar Lehrer, glaubst du am Ende, der hat Napoleon nur persönlich kennt. So strackt der Schwab aufs Kanapé und hat sein Geld im Portemonnaie. Gegenüber ist für ihn vis-à-vis und zum Rolllader seit der Jalousie. Guck, so seid er zur Tüte und Chapeaus, das sind seine Hüte. Sei Grenz, das ist der Dätz und der Spaß, ein Feier, das ist der Fetz. Politiker sind für ihn ein Saubagage, kriegert nachher ein Mordsblamage, nur ein großer Apanage und landet in der Chefetage. Sowas bringt der Schwab in Rage, feuerrot wird auch sei Visage. Doch seine Frau, die bringt ihn zur Raison, er chauffiert ihn nicht und ist ein Rindsbouillon. Passiert was Schlimmes, ist ein Grand Malheur. Zum Hausschneider geht der Schwab zum Friseur. Beim Bremser haut er die Mücke rein, so schön kann schwäbisches Französisch sein. Zum Biesler geht der Schwab aufs Pissoir. Das ist von Seuch aus Porzellan ein Reservat. Und es ist wahrlich ein Mordsplaisir, lasst langsam nach der Druck, das sage ich dir. Bei mancher Madame, da ist der Fall, sie ist wirklich ein Berserragall. Schikaniert ihren Mann toujours, schwadroniert und schimpft in einer Tour. Ein Hämmerle oder ein Bliesle ist für der Schwaube Chemiesle. Ein Pantalon oder ein Hose ist für ihn tut mir im Schoß. Ein Regerdach, das wisst ihr, ist für der Schwab ein Parablui. Das ist eins, das ist noch so richtig drin. Ein Schreibtisch ist ein Sekretär und ein Nagelset ein Necessaire. Ein Nachttopf ist bei Jumper, das weiß man schon. Und zur Tuba sei bei Bomberton. Gehsteig ist für der Schwabs Trottoir, das verstaubt man vom Lech bis Andloar. Hat die Neubestellung eine Blessur, schickst das ganze Klompretour, sei es das Produkt sei miserabel, für den Hersteller echt blamabel. Das Mädle möchte abends mit einem Kerle promenieren und der Vater hofft, sie tut sich auch ein wenig genieren. Du weißt beim Fissema Tentler machen, da kommen Zahre raus, die sind nicht grad zum Lachen. Lass dich von dem Kerle nicht in Bredouille bringen. Schwätz mit der Mutter, die kann dir da ein Liedle singen. Wenn der Bub zudringlich wird, seisch IG, lass ihn tut's mit Stau und seisch AD. Fürs Buzele, der Budel kommt von Bouteille. Doch guckst zu dem Kindle in sein Schäsle, nein, ist es dem egal, das ziert ihn einfach, nein. So schön kann unser schwäbisches Französisch sein. Danke. Muckefuck, das weiß man eh, ist aus Treut und Rieber ein Café. Französisch kommt's von Mocca Faux, also falscher Mocca oder so. Der Schwab ist entspannt, leger, freut sich am Monatsende aufs Neue so leer. Er kehrt auch ganz zur Hotwolle, er liebt halt schon Komödie. Er offeriert, garniert, flaniert, mokiert sich und er resoniert. Und es passiert, dass er auswärts mal logiert und von Haus aus ist er wie von couragiert. Ist der Schwalbe richtig feiner Herr, hat er eine noble Wohnung im Parterre. Was er bei seinem Salär sich leisten kann, da wohnt man nicht im Souterrain. Und er weiß, er hat fürs größere Renommee nicht bloß ein samtes Canapé. Er hat dazu ein neues Chaiselon und ein nobler Leuchter am Plafond. In seinem Salon, da steht eine Vitrine, erklärt er mit ganz stolzer Miene. Und auf seinem Bett, da liegt ein dickes Blumeau und ein großes Buffet hat er sowieso. Auch ist er ein sehr galanter Kavalier und die Damen, sie sind sein Pläsier. Er promeniert mit ihnen zum Basledo und offeriert ganz leger Bonbon. Mein lieber Scholli, er ist auch noch Gourmet. Schwein schwärmt von feinem Rindshaché, in einer Casserole anbraut, das Gemüse blanchiert und als miteinander von der Mamsell serviert. Doch normal sind Schwalben anders drauf, wachsen von daheim aus sparsam auf, die das Portemonnaie nie unnötig malträtieren, gar nie blödsinniges Geld riskieren. Er ist nicht, wird Franzose schick, viel zu gniggert für den Modetick. In seiner Montur, aber auch adrett. Er braucht nichts von dem Lafayette. Er macht auch mit dem Menü kein G'schieß. Schwäbische Küche schmeckt auch so ganz gewiss. Er empfiehlt kein Haute Cuisine, mords grandios. Er empfiehlt auch Spatzen mit einer Sauce. Und eins kann ich als Schwabe euch garantieren. Es kostet nichts, Irving. Französisch zum Parlieren. Man wirkt weltgewandt, weißt schon, mondän und als hält einen für ungeheuer souverän. Das Frankreich ist auch ganz nah da, man kennt da mal in Urlaub gehen. Doch eins, das weiß ich natürlich auch, der tätet unser Französisch da gar nicht verstanden.

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1: Der Armin und ich, wir waren sehr gut befreundet. Wir haben uns früh kennengelernt in unserem Leben auf der Entbindungsstation vom Maria-Hospital. Und dann sind wir zusammen später in den Kindergarten gegangen, wir sind zusammen in die Schule gegangen, Fußball gespielt, zusammen Ausbildung gemacht. Wir waren wirklich dicke Freunde, der Armin und ich. Wir waren so dick. Und dann hat der Armin sich aber vor kurzem was erlaubt, was unsere Freundschaft abrupt beendet hat. Von jetzt auf nachher Schluss. Ich sage, Armin, du bist für mich nicht mehr existent. Ich habe glaube existent gesagt, aber... Wenn der Wut sagt, hat manchmal existent. Auf jeden Fall hat Geschichte geht folgendermaßen. Wie Sie sich vielleicht vorstellen können, ist ein Sänger meiner Qualität sehr reich, das stimmt auch. Ich habe ein großes Anwesen in Bernhausen mit Golfplatz, Tennisplatz, Swimming, was du halt so brauchst, und auch ein Swimmingpool. Und jetzt habe ich im Sommer erst vor kurzem eine Party gegeben, eine Poolparty gemacht und habe natürlich der Armin Eichler, das war mein bester Kumpel. Und da erlaubt er sich was, was, wie gesagt, ich wiederhole mich bewusst, unsere Freundschaft abrupt beendet hat, was der Armin sich da erlaubt hat. Im Original von den Commodores. Im Original heißt es Night Shift, also Nachtschicht.
2: Oh.

0: stand auf meinem Liegestuhl, direkt am Swimmingpool und hat reingeschippt. Vielen Dank!
1: Großartiges Publikum. Großartig. Vielen herzlichen Dank.
2: Das ist jetzt original nicht lustig, was jetzt kommt. Ja, weil das Stück ist nämlich im Larry gewidmet. Der hat letztes Jahr bei einem tragischen Unfall sein Auto verloren.

Sie, wir haben neulich einen eingeschriebenen Brief gekriegt und da bin ich gleich stutzig geworden, weil wir kriegen sonst von der Post nur diese uneingeschriebenen Briefe, weißt du, also die viereckige Kuverte, wo der Briefträger nicht extra leiten muss. Aber das hat sich rentiert, dass wir diesen Brief aufgemacht haben. Absender Landratsamt Ravensburg. Ihr natürlich gleich denkt, dass meine liebe Frau Gemahlin einmal wieder falsch parkt hat. Das war ausnahmsweise ein Irrtum. Das heißt, wahrscheinlich hat sie schon falsch parkt, aber man hat sie nicht verwischt. Es war etwas ganz anderes. Sie stellen Sie sich Ede einmal vor, unter unserem Haus befindet sich ein römischer Gutshof. Das heißt, also man weiß noch nicht genau, was es ist. Also auf jeden Fall eine originale original römische Kastellburg. Also original antik-römische Ausgrabungen. Das heißt, Ausgrabungen kann man nicht direkt sagen, es ist ja noch nichts ausgegraben. Also original antik-römische Eingrabungen. Wie diese Leute vom Landratsamt da jetzt plötzlich dahinter kommen, gell? Aus der Römerzeit. Also so viel ich weiß, war doch das schon vor dem Ersten Weltkrieg. Sie, jetzt dürfen wir am Haus nichts mehr verändern. Also gar nicht umbauen und so weiter und auch nicht im Garten umgraben. Das ist alles mir genau vorgeschrieben. Da haben wir so ein riesen Formular gekriegt, da heißt es, wir dürfen zum Beispiel das Unkraut im Garten nur noch ganz umsichtig zusammenrechnen. Und lauter. Aber am Rasen dürfen wir gar nichts machen. Gell? Der Rasen ist tabu für uns, weil das sagt schon der Lateiner, tabula rasa. Und auch was wir anpflanzen, haben wir genau unsere Form. Wir dürfen zum Beispiel nur noch diese kurzwurzeligen Pflanzen anpflanzen. Es ist so, also die Mindesthöhe. Es ist so, die Überschreitung der Mindesthöhe in der Tiefe, die Unterschreitung der Höchsttiefe darf nach unten, nein, stimmt, Alter. Es ist so, es darf eben nichts mehr über 10 cm lang sein. Ja, zulässig sind nur noch diese Radieschen und die kalifornische Zwergbrunnengrässe. Also Gelbriebe und diese lange China-Rettich, das ist alles verboten. Sie, vom Landratsamt ist uns jeglicher Gemüse oder Vitamin, also die Vitamin-Gemüse. Nein, ich muss so sagen. Wir sind verpflichtet, lebenslänglich aus der Pixe zu leben. Ja, und etwas, jetzt kommt ein ganz dicker Hund. Vor allem dürfen wir keine Palmen mehr anbauen und kein Zuckerrohr.
Es ist so, ich meine, Palmen und Zuckerrohr würde bei uns nicht gedeihen. Sie, aber allein das Gefühl, dass man auf eigenem Grund und Boden nicht das abpflanzen darf, was man möchte, sie, das macht mich psychologisch fix und fertig. Jetzt kommt aber das Allerschönste, wenn wir etwas finden, also auf eigenem Grund und Boden, also Münzen, Waffen oder diese Personalien, Funde, weißt du, also Personalien in Knochenform. Sie, das müssen wir alles auf dem Landratsamt abgeben. Ja. Man weiß ja nicht, was von diesen römischen Legionen rauskommt, weil das war ja ein ungeheuer zähes Volk. Gell? Es könnte ja sein, es kommt ein ganzes römisches Knochenbataillon. Ja, wollen Sie vielleicht, ich wette dir den Jahreweis im Keller übereinander ziehen. Ja, da kommen Kartoffeln, gell? Und dann beige es um. Und dann kommt der Most. Dann beigen wir es wieder um, oder? Also brauchen Sie meinen, da davor wären die auch besser. Ich meine, es ist ja so, also hier sind sie ja schon. Aber man braucht es ja nicht noch voll das ganz kaputt machen, oder? Dann drückst du so einem römischen Legionär noch ein Steißbein ein, dann bin ich noch der Floppy, gell? Dann machen sie mich noch progresspflichtig. Jetzt habe ich daraufhin bei der Frau Landrätin angerufen, gell? Und habe gesagt, also falls diese Personalienfunde eine gewisse Stückzahl überschreitet, dass sie mir da was abnimmt, die hat ja Landrats und ja baut und vielleicht als Garderobe irgendwie in die Leute steht. Nun ist aber so, da fährt ja diese Frau Landrat nur diesen VW Passat, gell? Und da bringt sie nur 3 Personen rein hinter. Also lebend, gell? Und in Knochenform hat sie es ja noch nie probiert. Sie, die vom Landratsamt hat ja ein saumäßiges Glück gehabt, dass diese Fundstelle gerade bei mir ist. Wisst ihr, weil ich habe einfach etwas übrig für diese Antiquitäten. Ja, ich war neulich zum Beispiel in Andex. Gell? Also weil ich etwas für Kunst einfach etwas übrig hatte. Also in Andex, das Kloster und Brauerei. Da habe ich acht Maß zu sich genommen. Ja, und von jedem Maß kriegt ja das Kloster automatisch 50 Pfennig. Jetzt sagen Sie mal, kann man mehr tun für die Kunst wie ich, oder? Jetzt wird eben diese Sache insofern problematisch, weil das weiß man ja, diese Römer, das war ja ein ungeheures, zähes Volk und da weiß ja auch nie, ob sich da unterirdisch, dass sie sich vielleicht noch unterirdisch über Wasser gehalten hat, weißt? Also dass da noch Leben herrscht, gell? Und plötzlich kommt da so ein ganzes Ding. Ich habe schon zu meiner Frau gesagt, wir vermieten nichts, gell? Und wenn noch so ein schöner römischer Legionär zutage käme, ich meine, ernährungstechnisch wäre es für uns kein Problem, weil wir haben ja einen Römertopf, gell? Ja, aber sonst, gell, da kommen die plötzlich aus dem Keller raus, dann hättest du plötzlich wildfremde Leute im Haus. Es ist wahrscheinlich so, dass ich diese Motzkomödie gar nicht mitmache. Ich tue es wahrscheinlich stillschweigend zum Bauschnapp, weißt? Zum Altmaterial. Weil schon der Lateiner sagt, Recycling ist Veritas und es heißt auf gut Deutsch,
Das Leben liegt in der Wiederaufbereitung.

0: Da ist eine Frau beim Doktor und der gibt ihr ein Zäpfle mit heim zum. Also, weil er schon so Gebrauchsmuster hat, gell, und so. Jetzt rätseln die zwei rum, wie man die Zäpfle nimmt, gell. Und dann sagt er, das ist was doch hier, der Zäpfle, ich weiß nicht, muss man die schlutzen oder. Also auf jeden Fall, sagt er, du, jetzt rufst der Doktor an und sagst, wie muss ich die einnehmen? Also sagt sie, ja gut, dann blamier mal. Ruft sie an und sagt, Herr Doktor, wie muss ich denn die Zäpfle einnehmen? Sagt er, die müssen Sie anal einnehmen. Aha, ja, vielen Dank, ja, genau, super. Legt sie auf und dann sagt sie zu ihm, jetzt wissen Sie, er hat also gesagt, anal. Ja. Und was ist das? Das war's doch hier. Der. Ja, komm, das hat doch keinen Wert. Du musst, also, ruf nochmal, lass jetzt, ich ruf da nicht mehr. Ich ruf da nicht mehr. Du weißt doch gar nicht, sonst was ich machen will. Also, sie kommt, jetzt frage halt noch einmal, dann ruft sie wieder, Herr Doktor, jetzt muss ich schon nochmal fragen, wie muss ich die Zäpfle einnehmen? Sagt er, rektal. Ja, jetzt ist klar, vielen Dank, legt sie auf. Er hat gesagt, rektal. Weißt du, wer das ist? Sag, du machst ein solides Wissen, gell? Du musst halt nochmal rufen. Sag, nö, ich rufe da nicht mehr. Sag, du, was willst du denn machen, Mensch? Also, dann sag ich, gut, in Gottes Namen. Und dann ruft er, und Herr Doktor, also, ich muss ihn nochmal fragen, wie muss ich den einnehmen? Dann schreit der Doktor, stecken Sie sich in den Händen, dann legt sie auf und sagt, guck, jetzt ist schon narrt.
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1: Also neulich habe ich diesen Schneider da getroffen, mit dem ich in der Atemtherapie oder in der Rückenschule war. Er war zur Beobachtung im Krankenhaus. Hat irgendwie so Schwindel auf, er hat Krämpfe und so Sachen, aber sehen also nichts bei ihm gefunden. Jetzt ich sage, wenn sich das nochmal wiederhole, der jetzt ist möglicherweise Morbus, Dings, Bums, also eine hochexklusive Sackdeire-Krankheit. Bei der von einem Spezialisten zum anderen, der 14 verschiedene Medikamente kriegt und bei akuten Krankheitsschüben rund um die Uhr betreut werden muss. Und das gönne ich dem nicht. Jedem anderen, aber nicht dem Schneider. Wenn du den triffst, hat er irgendwas anderes. Kopfweh, Bauchweh, Sehstörungen, Schlafstörungen, Schweratmigkeit. Das volle Programm. Und 3 Monate vor seiner Frau schwanger wurde, ist ja der schon Wasser in die Füße und Schwangerschaftsstreife gehabt. Ja, und die Ärzte glauben dem alles, gell? Der Professor sagt, er kann seit 14 Tagen das Telefon nicht hören. Schon darf er zum Hörtest. Statt dass der Arzt prüft, ob überhaupt jemand bei ihm angerufen hat. Während ich mit meinem Speiseröhrenkrebsverdacht nach dem Volksschlecht nicht einmal zur Computertomographie dürfen habe. Weil der Facharzt meinte, es sei normal, dass man mit einem Krautschupfnudel, Tiramisu und 3 Bratwurst mit Kartoffelsalat Sodbrenner kriegt. Ja, und genauso im Urlaub, als ich nach dem Kontakt meiner Nasenschleimhaut mit einer Bettfeder heftigste Niesanfälle bekam, da wollte mich kein Arzt gegen Vogelgrippe behandeln. Nicht, dass ich mich wirklich krank fühle, denn ich habe zwar ein Loch im Herzen, das seit meiner Geburt auf seine Entdeckung durch die Ärzte wartet. Mir wird schwarz vor die Augen, wenn ich nachts die Schlampe ausmache. Beim Sitzen druckt mich der Geldbeutel. Und außerdem habe ich einen Ultra-Tinnitus. Ultra-Tinnitus. Das ist ein Ohrgeräusch, das so hoch ist, dass es selbst der Kranke nicht mehr hört. Aber klage ich deshalb? Selbst wenn mir der Kellner beim Essen Gläser zweit vom Teller wegstellt, klage ich nicht, sondern ich frage bescheiden, ob ich mir den Arm auskugeln soll, wenn ich diesem Lokal nicht verdursten will. Wird auch nichts nützen, wenn ich mich beklage. Mir hilft sowieso keiner. Als ich bei einer Gesundheitssendung im Fernsehen neulich festgestellt habe, dass ich unter Eisenmangel leide, den man durch einen gezielten Fleischkonsum entgegenwirken könnte, habe ich meinen Hausarzt darauf angesprochen. Und obwohl der die Sendung selber gesehen hat, wollte man nicht einmal 500 Gramm Rostbraten verschreiben. Ist der Schneider, der braucht bloß Treppen unterfallen, liegen bleiben, schon steht der Krankenwagen vor der Tür. Und dann geht's tatütata ins Einbettzimmer mit Chefarztbehandlung. Und der hat immer Dusel. Den brauchst du nach so einem Sturz nur das Hemd aufmachen, schon finden sie einen Schlüsselbeinbruch. Als ich mich mit schwersten Verspannungen im Rücken-Schulterbereich aus dem Winterschlussverkauf in eine Notaufnahme geschleppt habe, hat man mir lediglich einen Kleiderbügel aus dem Sakko entfernt. Bitte, ich habe ja nichts dagegen, dass man sich um seine Gesundheit kümmert, aber irgendwie sollte man doch sehen, dass es noch andere Menschen auf der Welt gibt. Zum Beispiel hat ein Kollege im Geschäft gesagt, wenn er das schöne Wetter da draußen sieht, da juckt es ihn richtig in die Füße. Ja, da bin ich sofort drauf eingegangen und habe gefragt, wo es ihn genau juckt hat und wie lange schon. Und ob in seiner Familie Diabetes, MS oder Lebererkrankungen verbreitet seien. Und wie ich dann mitgekriegt habe, dass er sich nicht so gern über so schwere Krankheiten unterhält, bin ich umgeschwenkt und habe erzählt, dass mein Cousin seine zweite Frau in einer Gefäßklinik kennengelernt hat. Dass er sieht, dass auch Krampfadern ein Gewinn sein können. Ja, ich bin halt gutmütig. So wie ich mich kenne, werde ich wahrscheinlich nach Schneider seiner neuesten Krankheit jetzt auch noch im Internet fahren, obwohl ich jetzt schon weiß, dass es mir nicht gut tut. Als ich letztes Jahr recherchiert habe, was wohl in der Lebensmittelallergie sei, kennt, über die ich damals gerade gejammert habe, bin ich prompt durch einen Gesundheitstest im Netz draufgekommen, dass ich selber, wenn es drauf ankommt, möglicherweise unter einer Muttermilchunverträglichkeit leide. Eins allerdings haben meine Recherchen im Netz ergeben, dass der Schneider als junger Mensch tatsächlich eine schwere Entwicklungsstörung durchgemacht hat. Also laut Schulfreunde-Suchmaschinen hat er 1978 das Abitur am Zeppelin-Gymnasium in Stuttgart gemacht. Und 1981 die mittlere Reife in Lübeck. Und genau das gleiche Phänomen habe ich jetzt bei meinem Nachbarn, seinem zukünftigen Schwiegersohn, entdeckt. Da muss ich allerdings noch ein bisschen im Netz recherchieren, bevor ich mit meinem Nachbarn selber schwätze. Ja, das kann ja seiner Tochter nicht schaden, wenn die vor einer endgültigen Bindung ihren zukünftigen Lebenspartner auch mit seinen Schwächen kennenlernt. Meine Frau sieht das genauso.

0: Beruf, der mich froh macht und ausfüllt.
1: Und dann haben Sie irgendwann auch gemerkt, dass Sie den Elvis ganz toll nachmachen können.
0: Elvis, zu dem habe ich ein gespaltenes Verhältnis, weil bei mir daheim die Schallplatte vom Elvis war bei Gus Backus drin. So dass ich die eigentlich immer verwechselt habe. Ich habe auch lange gedacht, dass Elvis, kein schwäbisches Lied, aber das Lied, da sprach der alte Häuptling der Indianer gesungen hätte. Und das hat er aber nicht gesungen, sondern Musidenten. Und meine Mutter war ein Elvis-Fan, mein Vater gar nicht. Und meine gute alte Freundin Irmgard, die auch bei mir das Management macht seit vielen Jahren, die hat gesagt, mach doch mal was mit Elvis. Mach doch mal irgendwas mit Elvis, das könnte passen. Und das hat mich dann schon gleich interessiert, weil der Unterschied ja nicht größer sein könnte. Der schwäbische Herr Hämmerle und der Memphis Elvis oder der Tennessee Elvis, das ist so weit auseinander, das könnte schon wieder spannend sein. Und so war es dann. Und dann bin ich irgendwie am Elvis auch hängen geblieben. Und singe also heute noch übersetzte Lieder. Habe jetzt demnächst vor, mit dem Nils Straßburg ein Programm auf die Bühne zu stellen. Das haben wir schon mal gemacht. Elvis trifft Elvis. Er als echter Elvis und ich als schwäbisches Pendant. So hat mich das nicht losgelassen, der Elvis. Jetzt in der Vorstellung heute bei Hermele TV, das singe ich keine Elvis-Lieder. Das sind alles andere Lieder.
1: Und Schwäbisch war für Sie immer klar, dass Sie
0: da Nein, meine Sprache nehmen. War nicht klar. Denn mit dem Kollegen, der mich damals bei der Abitursfeier angesprochen hat, den kannte ich damals nicht, der hat da in dem Haus gewohnt, da wollten wir eigentlich Warten auf Godot machen und er konnte einfach ums Verrecken kein Hochdeutsch. Und dann hat er gesagt, ja gut, also ich kann kein Hochdeutsch, dann musst du Schwäbisch machen. Und bei uns zu Hause wurde damals nicht Schwäbisch gesprochen, ich kannte das von der Gast, das war also für mich die erste Fremdsprache. Und dann hat sich das aber so weiterentwickelt, dass ich auch am Schwäbischen irgendwie hängen geblieben bin. Ich mache ja auch noch andere Sachen. Ich mache ja den Faust, da ist nur der Herrgott ist der Schwabe. Ich spiele ja auch Schillers Räuber, da ist nur der Ratzmann, der Räuber aus dem Remstal ist ein Schwabe. Aber bei Hämmerle ist natürlich das ist natürlich original schwäbisch.
1: Gerade speziell Hämmerle TV, das, was wir heute Abend sehen, wie können Sie das beschreiben?
0: Es geht darum, dass der Herr Hämmerle Anschluss an die moderne Welt finden möchte. Das heißt, er hat das Smartwatch. Der ist in Chatrooms. Der hat einen eigenen Vlog, also ein Videokanal, wo er Haushaltstipps macht. Also er versucht da wirklich mit aller Gewalt Anschluss an die neue moderne Zeit zu finden oder zu behalten. Hat einen Staubsaugerroboter, aber eigentlich geht's ihm wie uns allen, so richtig mitkommen tun wir ja gar nicht. Das ist ja nicht ganz das, was uns geprägt hat, sondern es ist ja nur was man an uns nahtragen hat, was man jetzt halt auch noch machen. Also hat der iPad, hat da komische Apps drauf, erzählt von seinen PIN-Nummern, von seinen IP-Adressen, von seinen WLAN-Passworten. Hat auch Familienzuwachs bekommen, weil ein entfernter Verwandter, ein Junger, der Justin, der ein Star auf YouTube ist, also ein Star auf YouTube, musste aber raus, weil er irgendwelche Sachen da hat, und der muss jetzt ein bisschen verschwinden. Und da lernt er jetzt auch ganz viel über den. Der ist Veganer, das ist der Herr Hämmerle nicht. Und darum geht es. Neue Welt, Vernetzung. Und wie eigentlich doch mir, normale Leute, mit diesem Internet, mit dieser Welle, mit dieser Riesenwelle, mit diesem Tsunami gar nicht so zurechtkommen.
1: Sie sind auch immer wieder mal mit dem SWR unterwegs. Das ist ja im SWR-Orchester. Das ist ja auch was ganz Besonderes.
0: Ja, SWR Big Band ist was ganz Besonderes. Genau. Das hat man einfach, das ist ja nicht so oft im Jahr. Das ist vielleicht 5 bis 10 Mal. Und gerade nächste Woche sind wir in Schorndorf, Uingen und in Leonberg. Das ist was ganz Besonderes, ja. Also das ist für mich auch der Gipfel, also musikalisch ist der Gipfel. Ja. Und da muss ich aber auch immer gucken, dass ich damit dabei bin. Also das sind natürlich alles sensationell gute Musiker. Und ich bin ja bloß ein schwäbischer Sänger. Dass das alles so passt, das ist aber jedes Mal ein großes Erlebnis. Da freue ich mich schon sehr drauf, auch auf meine Kollegin, die von mir geschätzte Fola Dada, die Stuttgarterin, die eigentlich aus Korntal ist, die eine tolle Soul-Sängerin ist, eine tolle Swing-Sängerin, mit der ich dann auch ein paar Duette habe.
1: Aber dann auch in Schwäbisch, oder?
0: Ja. Ja, freilich.
1: Das wusste ich jetzt gar nicht.
0: Ja, die sang ja bisher nur Englisch. Und ich glaube, ich darf mir auf die Fahne schreiben, dass ich eröffnet habe, dass man auch auf Schwäbisch

0: eben schön singen kann. Und da gibt's den Ella Fitzgerald-Titel, Tisket. Und sie singt dann, ich wüsste gern und weiß nicht, ob ich nicht gern ein Eis hätte. Und das ist einer der Titel. Oder Brick House, heißt man, sie hat die Tricks raus. So gibt's echt schöne Duette mit dir. Freue ich mich drauf.
1: Und sie macht halt die Texte dann selber? Und
0: ja, die mache ich selber. Die schwäbischen Texte, die mach alle ich. Mit dem Klaus-Peter Schöpfer, dem Leiter von der Big Band zusammen. Der guckt da auch nicht mal drüber und sagt, mach mal ein bisschen so, vielleicht ein bisschen mehr so. Mhm. Das ist auch eine sehr, sehr erfreuliche, gedeihliche, schöne Zusammenarbeit.
1: Das heißt, sie sind wahnsinnig vielfältig, wenn man das ganze Programm so mal in der Breite sieht. Das ist doch toll.
0: Also alles, was ich auf der Bühne mache, ist, glaube ich, vielfältig. Alles, was ich im Leben mache. Also der Benni vom Kulturhof gerade hat gesagt, er hätte jetzt heute 6 Meter breite Straße irgendwie zurechtgerüttelt. Das kann ich nicht. Ich kann auch keine Mauer aufziehen. Das kann ich nicht.
1: Der Benni ist sowieso ein Unikat. Das kann jetzt wirklich. Ja. Ich habe ihn eigentlich ja erst vor kurzem kennengelernt. Ja. Gell? Aber wie gesagt, sofort eingeladen. Hat gesagt, Mensch, da kann ich den Werner Kohl haben. Und schwätzt doch mal mit dem. Das ist doch bestimmt auch spannend.
0: Ja, ja, schön.
1: Also schön, dass ich heute Abend da sein darf. Ich bin gespannt auf das Programm heute Abend und freue mich drauf.
0: Gell? Prima.
1: Vielen Dank für das Interview.
2: Und jetzt hören wir noch einen Ausschnitt aus Hämmerle TV.
3: Der Aline, du bist ein junges Mädchen im Grunde genommen und ich wollte mal fragen, was ist deine Lieblingssendung heutzutage? Was ist das für eine Lieblingssendung? Was ist das mit den Zombies oder vielleicht das mit den Games of Thrones oder und was ist deine Lieblingssendung? Ich kenn's, aber viele kennen es gar nicht. Sieglinde, kennst du Grissele mit dem Mim? Du kennst es, Grissele mit dem Mim. Was hätte ich jetzt nicht denken? Und was gefällt dir bei Grissele mit dem Mim? Was gefällt dir da besonders? Die Ärzte, das ist der Knaller, die Frauen fahren auf Ärzte ab. Also, das ist unglaublich. Auch früher, also diese Soaps, da gab es ja Soaps, so Soaps. Diese Soaps auch immer mit Ärzten, Also, weil so ein Arzt, der vermittelt einfach irgendwas Besonderes. Es gibt heute also auch bei, wie ist Christian Benwell? Gibt es also auch scheint Ärzte, hat es früher aber auch schon gegeben, bei den Soaps früher. Also, du weißt, was ein Soap ist? Soaps? Ganz genau, das ist eine Art Flädelsuppe. Der hat heute noch keinen Fernseher. Soap ist im Grunde genommen, das ist etwas, wo alles passieren kann. Also wie kann man das erklären? Also eine Soap ist im Grunde genommen so. Am Anfang fährt also ein Arzt immer Cabrio Serpentinen auf. Und das ist also so Musik, so ein bisschen und so. Und er hat so lange Haare, also hinter sind sie schon grau und vorne aber auch. Aber er hat so trotzdem lang und hat den Ohrring da. Das ist also ein ganz verrückter Arzt. Und hier hat er so Schildel drauf, da steht drauf, Professor Dr. Willers, ist der Leiter vom Kreiskrankenhaus. Das ist also, er fährt mit seinem Auto da hoch, so ein Cabrio, kann BMW sein, kann aber ein Mitsubishi sein, ist scheißegal. Es kommt darauf an, dass man die Haare so ein bisschen im Wind wehen sieht und wie er dann so rumfährt. Und dann, er wohnt auf dem Berg, im Bungalow, da wohnt seine Frau, die hat so blonde Haare, weißt du, so ein Pasenschnitt, sieht gut aus, hat so ein kariertes Rückleart. Und bei der Begrüßung macht die immer ein Bein hoch, weil sie ja nie genau weiß, das ist ein Profi, weil sie nicht genau weiß, wie der Ausschnitt vom Bild ist. Und dann sieht sie auf jeden Fall, dass sie schlanke Füße hat, also ein Bein tut sich immer hoch. Und wenn sie ihn umarmt, dann kann der Zuschauer sagen, ja, wenn die ein Bein hat, wo so ein bisschen schlank ist, ist das andere vielleicht genauso schlank. Also, das sind ja die Sachen, die den Zuschauer auch berühren. Und der fährt also am Anfang hoch mit seinem, kann auch ein Porsche sein. Scheißegal, es kann auch ein Porsche sein. Oder es kann sogar ein Ding sein, ein Dings da oder ein anderer. Der fährt auf jeden Fall hoch mit seinem blonden Haar und dann mit seinem Kreiskrankenhaus. Und der begrüßt seine Frau, die ist so blonde mit so einem karierten Haar, die immer so. Und umarmt ihn, aber sie guckt immer so ein bisschen weg, wenn sie umarmt. Die küsst ihn nicht richtig, weil sie ein dunkles Geheimnis hat. Und zwar hat sie ein Verhältnis mit einem Assistenzarzt. Sie will es aber nicht sagen, weil die Assistenzarzt ist und bei ihm angestellt, da will sie ein riesen Ärger, aber sie traut auch ihrem Mann nicht mehr. Sie liebt ihn, aber sie mag ihn nicht so. Und jetzt wohnt nebendran eine Frau in so einem Spitzgiebelhaus, da wohnt so eine Frau im Spitzgiebelhaus, das ist die Nachbarin, die hat einen großen Garten, den hat sie auch teilt, weil sonst hätte die den Bungalow gar nicht bauen können, aber der Garten war dann zu groß, weil sie hat einen Mann, der ist Kapitän zur See, der ist vermutlich vor Kaporn versoffen, weil das sieht man an so einem großen Foto und da ist so ein Trauerflor. Ich nehme an, dass der irgendwann wieder auftaucht, aber jetzt ist er halt gerade noch lange und muss ja erst mal heimkommen. Und die hat den Schlüssel für die Briefkasse von dem Mann, weißt du, dem Blonden, der am Anfang hochfahrig ist, der aber blondiert ist, also eigentlich hat er graue Haare, mit der Frau, mit den karierten Haaren. Und die hat den Schlüssel für die Briefkasse. Und weil sie, wenn die im Urlaub sind, weil hinaus anders Auto, ins SUV hängen sie, da fahren sie, weißt du, in Lombardei und so weiter, ganz Pisa, was weiß ich, fahren sie noch, also die Blonde, weißt du, und der andere, mit dem auf die Haare, mit dem Auto hochfahren. Und da macht sie den Briefkasse auf und tut einfach Push raus, damit kein Einbrecher kommt und so weiter. Und den Schlüssel hat sie aber noch. Und jetzt ist so, dass sie immer noch, wenn die gerade mal da sind, weil die Blonde macht auch noch ein bisschen Yoga, macht sie auch. Und weil die hat sie nichts anderes gelernt, da macht sie halt Yoga. Und da muss sie auch nicht schaffen, Da macht sie immer noch Dinge auf und guckt, ob da immer was ist. Und dann findet sie einen Erpresserbrief. Da ist ein Erpresserbrief, steht drauf. Dies ist ein Erpresserbrief, weil so hätte sie es ja gar nicht wisst. Rechnung hätte sie gar nicht aufgemacht. Und dann liest sie durch. Und zwar steht da drin, dass die Oberschwester den Professor, der am Anfang hochgefahren ist, weißt du, mit der langen Haare, der so mit Mitsubishi, kann aber auch ein Audi sein. Voll ist ein Audi. Nimm mal, ist ein Audi. Klar, das ist ein Audi. Er ist mal hochgefahren. Dass der ein Verhältnis hat mit der Oberschwester. Die hat extreme Oberweite, das darf ich eigentlich nicht sagen, aber man kann sich so halt besser merken, Oberschwester, Oberweite, das passt halt gar nicht zusammen. Und sie sagt, er soll zu seiner Liebe zu ihr stehen, sonst verlässt er sie, verlässt sie ihn und dann fliegt alles auf und sie ruft dann bei der Frau an, also die vom Spitzgiebelhaus, die also verstolpert aber über ein Kabel und liegt dann auf einmal da und dann kann sich nicht mehr bewegen, aber das Telefon fällt runter, kann sie gerade noch so telefonieren, hallo, und dann kann sie also im Krankenhaus anrufen und sagt, sie wäre gerade gestürzt und dann wird sie also vom Krankenwagen in dieses Kreiskrankenhaus, wo der Professor am Anfang hochfahren ist mit seinem Audi oder es kann auch anders sein, es kommt wirklich drauf an, ein Peugeot, das ist doch scheißegal, es kommt vielleicht jedes Mal anders, er fährt halt da hoch, er hat da Geld, der kann sich jedes Mal anders Auto kaufen. Ich meine, der hat erst mal, ist er Professor, weißt du, für Medizin, dann hat er gut gehendes Soap, da hat er einen Haufen Geld, ist doch klar. Und dann wird er dann abgebracht und dann sagt sie, also im Traum, also sagt sie, weil die Frau sie in ihm braucht, dass er ein Verhältnis hat und jetzt weiß die Blonde, weißt du, die am Anfang so, die verheiratet mit dem in Lombardei, wo er Verhältnis hat, weißt du, mit dem anderen, wo hochfahren wird, die Blonde weiß sie, dass er ein Verhältnis hat, weil die es quasi als Verräter hat, also. Und jetzt ruft sie bei ihrem Mann an, der ist gerade unterwegs mit dem Auto, es ist ein anderer, kann es nicht. Kann auch ein Jeep sein, nimm mal einfach ein Jeep, das ist ein scheiß Jeep. Und sagt, du weißt, ich weiß, was ein Verhältnis ist und das ist der Knaller. Und dann fährt auch er auf den Baum drauf, weißt du, und dann ein riesen Ärger und er wird dann ins eigene Krankenhaus, er kommt aus dem Krankenbett, dann liegt er so da und dann hat er das ganze Kopf schon verbunden, weißt du, und so. Und der mit dran ist die Nachbarin, weißt du, und die schwätzt die ganze Zeit, sagt sie, boah, ist Verhältnis und so weiter. Und der hat der Tasche mit der Oberschwätzer drin und dann macht sie, bitte, und dann wacht er, der Ober. Dann macht er auf, der Professor, und guckt so, ob er noch lebt, weil der hat es ja studiert, der weiß ganz genau, wenn er sieht, den Apparat, wenn der einen bestimmten Ausschlag macht, also die Amplitude aussteckt, dann weiß er, da ist er, hey, weiß er, kann er gar nichts mehr machen. Und er lebt aber nicht mehr, und jetzt kommt die Oberschwester rein und sagt, hast du deiner Frau endlich gesagt, und sie weiß nicht, dass die Blonde, weißt du, am Anfang mit dem Karriere, die mit dem Blonde heiraten, muss mit dem Parteifeld, die mit dem Yoga verschwört, dass die mit der einen Besuch gerade gemacht hat, und die hört es quasi, da kommt sie rein, du hast mich mit der betrogen, und er sagt, er weiß es jetzt nicht mehr genau, weil er den Unfall gehabt hat. Also er hat sich an alles, kann er sich nicht mehr erinnern. Und das ist ein guter Trick bei Männern. Also in dem Fall, wenn irgendwas rauskommt, einfach gegen den Baum fahren und dann sagen, man kann sich nichts erinnern. Das so sehe ich das jedenfalls. Und in dem Augenblick geht die Tür auf und dann ist ein Bufti da, also ein junges Mädchen. Und das ist eigentlich aus Gierstetten, hat aber einen hebräischen Namen. Und die kommt da rein. Und die ist da in dem Kreiskrankenhaus, weil sie, die Tochter ist wahrscheinlich von ihm, weil er auf Mallorca mal Assistenzarzt war und da mit einer Blonde was geht hat, das war auch andere Blonde, also, und er hat auch die Blonde mit Karriere, mit immer so macht, nur gerade, weil sie der andere so ähnlich war, weißt? Und jetzt sehen die sich brutal ähnlich, also man sieht es gerade im Gesicht noch und so weiter, und dann kam raus, hör mal auf, ich hab die Schwester mit dem Finger getreten. Ich brauche noch eine Viertelstunde. Also, und dann kommt der rein. Und dann kommt aber raus, dass er nicht mehr der Oberschwester Verhältnis gehabt hat, sondern auch mit der. Und da kommt also nochmal eine rein. Das sind die Dings, die so Bürotipps. Und kommt rein, wie der hat er auch Verhältnis gehabt und sagt, ja, kommt jetzt alles raus gerade. Und in diesem Augenblick kommt der Assistenzarzt rein. Nein. Da wird die ganz bleich, weißt du, die Blonde, weißt du. Mit dem karierten Rock, wenn man den Fuß so vom Arm. Wo Yoga macht und mit dem SUV, mit dem Lombardei in der Pisa gewesen ist. Weil das ist schon. Und die Oberschwester wird auch ganz bleich, weil mit dem hat sie auch Verhältnis gehabt. Und die Aline Bosch aus Gerstädte mit dem hebräischen Namen, die eigentlich auf Mallorca auf Welt kommt, hat auch Verhältnis mit dem Kind. Und sogar der Professor, wo der Kläger ist, weißt, auch der hat ein Verhältnis gehabt, weil der schon mal gegen den Baum fahren und hat nicht mehr gewusst, was er machen soll. Und da kommt der Assistenzarzt rein und sagt, ich glaube, ich habe AIDS. So is soap. So is soap.
4: Hallo, Linkmichel.
5: Grüß dich, mein Lieber.
4: Erstmal möchte ich dir herzlich zu 30 Jahre Linkmichel gratulieren. Wir haben ja letztes Jahr eigentlich schon 30 Jahre gemacht, aber das Jahr war ja im Prinzip sozusagen jetzt. Und jetzt kommt ja die Premiere.
5: Jetzt ist die Premiere vom Best of und 30 Jahre Link Michel. Also ich muss echt sagen, ich kann selber kaum glauben, 30 Jahre. Ewigkeit. Mhm.
4: Wie hast du denn jetzt die Auswahl gemacht? Das ist ja eine Fülle von Möglichkeiten, die du da in 30 Jahren zusammengebracht hast.
5: Das sind tatsächlich 30 verschiedene abendfüllende Programme und es ist wirklich schwer, weil ich habe zuerst ein Programm zusammengeschrieben, das wäre dann ungefähr 4 Stunden gegangen. Und das musst du dann wieder alles rauskürzen, da musst du wieder alles machen. Und jetzt habe ich halt so kurz, wie ich halt denkt habe, und ich glaube, es ist, passt so.
4: Super. Gibt es denn irgendwas, was da ganz besonders am Herzen liegt? Ein ganz spezieller Sketch?
5: Ja, ich habe vor 25 Jahren habe ich mal eine Nummer geschrieben mit der Sharon Stone. Und die spiele ich immer, überall. Okay. Also das ist die Nummer, wo ich am öftesten in meinem ganzen Leben gespielt habe. Ich spiele sie nach wie vor. Das ist toll. Auf der anderen Seite ist natürlich auch ein bisschen schwierig. Nicht, wenn du vor 25 Jahren quasi dein größter Erfolg. Ja, aber die Nummer kommt super. Also die liegt mir, das ist die Nummer, die mir am meisten Herzen liegt.
4: Ja, super. Ja. Dann gab es bestimmt auch mal eine Geschichte, die da total in die Hose gegangen ist.
5: Ja, zum Beispiel habe ich mal die grandiose Idee, dass man auf Mallorca auftritt. Am Ballermann.
4: Okay.
5: Grandios. Schwäbische Comedy auf Mallorca.
4: Klasse.
5: Der Jürgen Treffs, der Comedy. Und dann bin ich da tatsächlich auftreten, nachmittags um 4 Uhr. Damals hat man da so Geigenmikrofone gehabt. Da waren 300-400 Leute drin in dem Laden. Bin auf die Bühne. Das hat keinen interessiert. Null, gar nichts. Hab da 10 Minuten geschwätzt. Null, niemand hat sie interessiert. Hab dann irgendwann gesagt, Leute, so, ich merke, das ist jetzt hier nicht das richtige Ambiente. Bin von der Bühne runter, hat keinen interessiert. Und irgendwann ist der Wirt von dem Laden zu mir hergekommen und hat gemeint, Michael, macht er nichts draus. Sind heute auch 90% Engländer da. Ah, das war das Größte, was ich
4: gemacht. Ich glaube, da wär ich im Boden versunken. Gell? Wenn du weißt ja, die Masse, die grüßt dich und dann passiert gar nichts.
5: Nee, aber du brauchst auf dem Ballermann auch wirklich eine Comedy mal. Also, vor allen Dingen kein Schwäbisch, das bringt überhaupt nichts.
4: Ja, okay. Wobei man ja denkt, sind fast lauter Schwaben dort, gell? Wenn man so sieht, wer hier alles noch normal fliegt. Gell?
5: Ja, klar.
4: Ja. Wie bereitest du denn auf so einen Auftritt eigentlich immer vor? Das haben wir eigentlich auch noch nie besprochen. Ich weiß, du brauchst ein bisschen Ruhe vorher, das haben wir ja schon geschwätzt, aber du hast ja bestimmt auch einen Vorlauf. Wieso?
5: Ja, aber das eigentlich passiert, dass die Leute fragen oft, wie kannst du das alles auswendig lernen? Erstens, ist jetzt stur auswendig gelernt? Und zweitens, das, was du lernst, lernst du ja schon beim Schreiben quasi. Also du machst ja an einem Satz teilweise ewig rum, wie machst du die Wortstellung, damit die Pointe am Ende, und dann hast du das irgendwie drin und dann probst halt noch im Auto, wenn du unterwegs bist. Okay. Oder ja, aber das ist eigentlich, also das sehe ich jetzt nicht als
4: Problem,
5: als das größte Problem. Mhm. Das funktioniert eigentlich immer.
4: Das ist ja toll. Mhm. Du hast ja nicht bloß neue Auftritte. Ja, da gibt es ja auch die Schwabenacht, da kommt ja jetzt auch gerade wieder viele Sachen.
5: Ja, ja, ja.
4: Ist das was Besonderes, wenn du mit anderen zusammen auftrittst?
5: Ich mache beides gern. Es ist natürlich, wenn du mit anderen zusammen auftrittst, dann hat das Publikum die Möglichkeit, dass sie halt viele verschiedene Arten von Comedy sich angucken können. Und wenn du alleine auftrittst, hast du eher die Möglichkeit, dass du zum Beispiel einen roten Faden einbaust, einen Running Gag. Das geht natürlich nicht. Wenn du bloß 15 Minuten auf der Bühne stehst, kannst du das nicht. Das kannst du halt nur bei Soloprogrammen.
4: Das macht dir aber eigentlich aus, genau die Sache.
5: Ja, also ich mache wirklich, wie gesagt, beides gern und lauft auch.
4: Ja, ich habe es gesehen. Ich habe jetzt fast schon wieder überall ausverkauft.
5: Ja,
4: Restkarte. Für Sonntag habe ich noch ein bisschen geworben, falls doch noch die eine oder andere Restkarte dann.
5: Ja, Sonntag ist immer ein bisschen schwieriger.
4: Ja, aber kann ja sein, wie gesagt, vielleicht.
5: Du kennst für Freitag, Samstag kennst locker 100 Karten mehr verkaufen, aber Sonntag ist immer
4: Kommentator. Halt.
5: Ja, klar.
4: Ja, stimmt. Ich gucke auch lieber Tato. Wobei das mal bei den Dubab-Mädchen. Die hören ja jetzt auf und da gibt es ja auch eine Geschichte. Ja. Dann habe ich was total Faszinierendes gefunden. Das wusste ich gar nicht. Was? Michel will's wissen.
5: Ja,
4: ist das neu, oder?
5: Das mache ich mit der Nürtinger Zeitung. Ja, genau. Ja. Das ist so, da gehe ich mit meinem Kameramann und meinem Tonmann, gehen wir zu Unikate oder interessante Leute im Neufner Tal und stelle denen ein paar Fragen.
4: Nee, war toll, ich habe die bei ihr geguckt, war toll. Ja, und dann natürlich das Absolute. Ein Buch ja, von dir.
5: Das war so. Meine Frau ist ja Autorin.
4: Ja.
5: Und meine Frau hat gesagt, Michel, du musst ein Buch schreiben. Und ich sage, auf gar keinen Fall, nie im Leben, mache ich nicht. Und jetzt ist es fertig. Ja. Also sie hat sich durchgesetzt. Und das Buch heißt Meine Frau, ich und andere Ungereimtheiten. Und ja, der Titel sagt ja eigentlich schon alles.
4: Ja, ja, ich bin gespannt. Ich glaube, es wird echt ein Bestseller, weil man einfach da dein Leben ja irgendwo auch mit
5: ja, sicher,
4: begleiten kann. Sicher, und sich klar, wirklich, wie du auch schreibst, dich wiederfindet. Das glaube ich schon auch.
5: Ja, das, nicht nur mich. Da wird nee, sich auch der ja, ein oder andere wird sich selber wiederfinden.
4: Das habe ich gemeint. Ja, genau, ja. Gemeint, ja. Ja, jetzt bin ich auf alle Fälle auf heute Abend gespannt. Ein bestimmt fulminantes Programm, wie immer. Das wird bestimmt eine tolle Geschichte wieder heute Abend. Frei mit drauf und viel Spaß und viel Glück.
5: Vielen Dank, mein Lieber. Und ich werde heute Abend wie immer alles geben. Und Leute, ich sage euch, hört mehr Mundartradio. Dankeschön.
4: Danke.
2: Und jetzt wünsche ich euch viel Spaß mit zwei Ausschnitten aus seinem neuesten Programm. Und natürlich darf da dabei Sharon Stone nicht fehlen.
5: Nee, Andrea, kennst du Basic Instinct, der Film? Basic Instinct. Mein Dieter, das Sohn kennst, weiß ich. Hua, du auch. Hast du noch einen Kuchen, Däfer? Nee, die meisten von euch werden Basic Instinct kennen mit der Sharon Stone. Und wer Basic Instinct kennt, der kennt auch diese berühmte Verhörszene. Es ist eigentlich die Szene des Films. Ja, wo die Sharon Stone an diesem kurzen Gläutli auf dem Stuhl hockt. Und da macht sie ja Folgendes. Ich darf es gerade mal kurz in Zeitlupe demonstrieren. Also zunächst hat sie die Beine verschränkt. Dann geht sie her, setzt ein Bein ab. Und verschränkt die Beine dann wieder. Und jetzt hat er die damals drunter orkid. Nix. Jetzt war das aber eine verdammt kurze Szene. Die Szene war verdammt knapp. Da hast du also damals mit der Standbildtaste vom Videorekorder Hua, ich wette 100 Euro, du hast es auch probiert. Ich wette. Ist ja egal, jedenfalls meine Frau und ich, wir schauen Basic Instinct, gerade diese Szene. Und auf einmal meinst du so, ja Menschenskinder, da geht es wieder mal nur um Sex. Ich sag, hä? Naja, das soll doch nur scharf machen. Ich sag, pff. Ja. Schatz, sag ich, das hast du hier natürlich erneut einmal wieder ganz messerscharf analysiert. Weißt, deswegen sitzt da nämlich auch die Sharon Stone, ja? Und eben nicht Mutter Beimer. Nee. Deswegen heißt der Film nämlich auch Basic Instinct, ja? Und eben nicht zwei Stützstrümpfe aus Castrop-Rauxel. Meinen Sie, aber die gefährdet ist schon die Sharon Stone? Ich sag, bitte? Naja, mit der wird es schon was anfangen. Ich sag, du Schatz, das ist doch wirklich so eine saublöde Frage. Sie überlegt, bitte mal selber, du, wann in meinem Leben soll denn ich einmal die Sharon Stone treffen? Aber wenn? Ich sag, ja, aber wann? Aber wenn? Aber wann? Aber wenn, aber wann? Aber wenn, aber wann? Aber wenn, aber wann? Aber wenn? Ich sag's sicherlich, wenn's nein läuft. Vollgas! Ne, kann doch gut sein. Kann doch gut sein, ne? Überlege mal, es ist Sonntagmittag. 13.30 Uhr. Der Michel hockt daheim in Neufen. Auf seinem Sofa. Er trägt dabei seinen 180% Polyester-Wohlfühl-Jogging. Kennt ihr die 180% Polyester-Wohlfühl-Jogging? Wo du so nach einmaligem Tragen so geruchsmäßig meinst. Lieber Gott, du sag einmal. Stehe ich doch eigentlich immer Katzenklo drin, du? Und auf einmal steht der Michel fest, oh Mann, so ein Misch, Zigarettenschachtel leer. Also schlüpft er behende in seine Adiletten, hockt ins Auto rein und fährt von Neufen aus zur nächstgelegenen Tankstelle nach, Achtung, Linzenhofen, um sich dort Zigaretten zu kaufen.
6: Gegen 13.45 Uhr betritt der Michel die Aral-Tankstelle Weiß in Linzenhofen. Und wie jeden Sonntag um 13.45 Uhr in der Aral-Tankstelle Weiß in Linzenhofen rappelt die Katz, schnappt doch da die Sharon Stone rein. Sie will sich 3 Liter Motoröl kaufen. Zum der Körper einreiben. Und wie jeder Hollywood-Giganten Millionen-Weltstar reagiert, wenn er mich sieht, ist sie natürlich verschüchtert. Ne? Gut, irgendwann traut sie sich dann, mich anzusprechen und sagt so, oh my God! Jesus Christ! Are you the famous Link-Michel? Who had great shows in Donnstetten, Grabenstetten, Feldstetten. Und ich sag yes and in Neufen also. Und weil es in dieser Tankstelle so saumäßig gemütlich ist, da zahle ich ihr noch kurz den Unterberg. Und auf einmal sagt Sharon Stone, hey, famous Link-Michel, I have a great idea. Let's take my Learjet and let's fly together via Frankfurt to L.A. Und ich sag so, yes, Frau Stone, that's a real great. Also vom Ding her. But mine, I have a match. Jetzt pass mal auf. Let's doch einfach take my Ford Mondeo and let's drive together to my hometown Neufen. Und Sharon Stone ist natürlich kurz vor der totalen Ekstase. Klar, überleg mal, sie schon im ganzen Leben ist ja sie noch nie Ford Mondeo gefahren. Ich tue noch schnell die Kindersitze hinten raus. Und fahre mit der Sharon Stone im Ford Mondeo zu mir heim. Und kurz bei mir vom Haus fällt mir sein. Kurz vom Haus denke ich, Mensch, Michael, du bist ein Depp. Ich hab schon gleich dran denken müssen, Herrgott, nochmal, du hast ja schon Besuch. Aber gut. Sag mal, okay, dann muss halt in dieser Situation, in Gottes Namen, die Julia Roberts so lange in die Garage. Kann meine Frau nicht drüber lachen. Aber weh, komm mal da rein im Fernseher, da rein kennt ihr alle, wo die Frauen so drauf abfahren, da rein. Ich sage immer, der böse Klebestift, der Bettbrett, wie der Bettbrett. Wenn der böse Klebestift im Fernsehen kommt, der Patrick. Oder der andere Depp da, der Johnny. Du, da kniet meine Frau vor der Kiste, da stupft die fast in den Fernseher rein. Oh, der Patrick, oh, der Johnny Depp. Ich sage, was willst du mit dem Depp, Johnny Depp? Ich sage, du pass mal auf, der raucht. Der sauft. Ne? Der hurt. Und bei aller Liebe, Schatz, aber... Das kann ich besser. Oh. Ja, ist ja so. Nee. Da kriegst du diese finsteren Gedanken. Hast du ab und zu so finstere Gedanken? Hä? Hä? Hast du ab und zu? Nein. Nein, soll er rausgehen, dann kannst du ein Befreiter sprechen. Wisst ihr, was mein finsterster Gedanke ist? Das ist, dass ich irgendwann einmal irgendwo vor irgendeinem Publikum stehe und auf einmal erhebt sich vollkommen unvermittelt eine Frau im Saal und ruft mir hingebungsvoll entgegen: Michel, ich will Geld von dir. Und ich rufe zurück: Welches? Ich In der Pause habe ich mir gerade reiflich überlegt, ob ich das jetzt echt sagen soll. Aber mir scheißegal, ich ziehe das jetzt gnadenlos durch. Es mag sich ein bisschen emotional anhören. Ein bisschen gefühlsduselig. Bis ich halt Sachen anhöre. Wenn sie direkt von Herzen kommen. Das ist, glaube ich, auch das erste Mal, dass ich das überhaupt zum Publikum sage. Aber wisst ihr, ich war schon in vielen Städten. Ich war tatsächlich schon in vielen. Ich war schon in Berlin, in München, in Stuttgart natürlich. Ich habe die humoristische Triangel der Schwäbischen Alb bereist. Also Grabenstädter, Donnstädter, Feldstädter, war ich. Und überall, wo ich war, habe ich mich vor das Publikum gestellt und habe gesagt, und Herrschaften, ihr seid das beste Publikum von der ganzen Welt, ja, und überall habe ich gelogen. Weil ihr seid natürlich das beste Publikum. Ja.

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Hieserle, mein Zuckergäschle, mein Hutznachhängerle, gell? Weißt du was? Jetzt kannst du ein bisschen an mich nachschnäckeln. Dann ein bisschen an dich nachschnäckeln. Dann ein Küssle geben. Dann die Augenküssle, oder? Ja, ja. Und dann will Alan

0: So, und jetzt kommt auch schon der Kaffee. Ja, und die Fotoalben hast du schon durchblättert. Ich habe noch welche aus der Schulzeit. Warte mal.
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1: Wenn man doch was miteinander isst, na, teilt man ja auch, oder anders gesagt, ich. Wenn man denkt, da kommt es ja von selber, dass man vielleicht sich einmal berührt, das muss jetzt nicht direkt sein, das ist.

0: Warum der Shakespeare völlig recht gehabt hat mit Romis und Schulis frühem Tod. Wer von euch hat sich nicht schon mal gefragt, warum der William Shakespeare auch noch Romy und Julie hat sterben lassen? Weil eigentlich war da schon genug Blut verspritzt worden. Frage können wir ja nicht mehr. Aber am Ende hat er den zwei vielleicht ein trübsinniges Leben ersparen wollen. Stellt euch einmal vor, die Sache wäre so verlaufen, wie es eigentlich jetzt sein soll. Der Romy betritt das Zimmer, in dem Julia schläft. Sie wacht auf, man fällt sich den Arm und dann haut man ab vor deine fanatische Familie. Einmord hätte der Romy allerdings noch immer auf seinem Gewissen gehabt. Auf jeden Fall einer zu viel. Polizei hätte vermutlich alle Register gezogen. Rasterfahndung, Kontrolle vom Bahnhofsklo, Hubschrauber-Einsatz und alles, was dazugehört. Romy und Julie auf der Flucht. Ohne ein einziger Pfennig. Ohne ein Bleibe und ohne ein Häusle. Beide haben ja nichts gelernt. Außer, dass sie in der Bundesliga und in der Landesliga auskennt haben. Aber such mal damit einen Job. Es hätte auch nicht lang gedauert und die beiden hätten jenseitsmäßigen Krach miteinander gehabt. Am Ende wäre Julie noch hochschwanger gewesen und hätte nicht mal was Gescheites zum Essen oder zum Trinken gehabt. Schließlich hätte man vielleicht nur den Romy geschnappt. Dafür wäre natürlich Gwiester Paris von Blaubeira verantwortlich gewesen. Und na? Romy als Mörder im Gefängnis und sie verheiratet, aber trotzdem ohne Mord. Vielleicht wäre ja Julie noch wieder heimgegangen. Reumütig, hätte sich scheiden lassen und der Selle Paris geheiratet. Der hätte noch Romys Kind als sein eigenes ausgegeben. Irgendwann noch wäre der Romy rausgekommen aus dem Gefängnis, weil lebenslänglich heißt ja ungefähr 14 Jahre. Und noch? Der Bub von der Julie wäre mittlerweile 14 Jahre alt und der Romy hätte mit einem Gentest feststellen lassen, dass er eigentlich eher der richtige Vater ist. Sein Sohn, vielleicht wär's ja auch ein Töchterle, hätten sich aber inzwischen an der alte Paris als Papa gewöhnt und wären mordsmäßig deprimiert, dass ihr eigentlicher Vater ein Mörder sein soll. Und Julie? Der hat inzwischen das Leben in Blaubeuren mit einem Beamten als Mord gefallen. Der Romeo war zwar wieder frei, hat seine Frau und sein Kind gehabt, aber die nichts mehr von ihm wissen wollen. Ein Hitzkopf war er halt immer noch. Es ist ihm das Messer im Sack aufgegangen, diesmal hat es der Paris abgerückt. Und was war das Ende von der Geschichte? Wieder lange Jahre im Knast. Es ist halt einfach klar. Der Shakespeare, man kann es drehen und wenden, wie man will, hat es gut gemeint mit den zwei. Und deshalb hat er sie halt so früh sterben lassen. Und das war jetzt gewiss das Ende von der Geschichte.
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0: you see.
1: Oh yeah.
0: Und du willst sie gern haben. Und sie hat gemeint, ich glaube, ich mag dich schon auch.
1: Aha.
0: Bloß deine Haare und deine Klamotten, dir gefällt mir it.
1: Das war klar.
0: Und

0: Du bist kein Depp, it.
1: Nein, nein.
0: Und auch it wirst.
1: Überhaupt nicht.
0: Und wenn sie dich umkrempeln will, dann ist es so das Biest.
1: Das ist schon was gleich.
0: Da geht's auch andere.
1: Auf jeden Fall.
0: Dir dann nehmt wieder Biest.
1: So, so.
0: Jetzt kann halt dauern.

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Was ist passiert? Wo kommt das Chaos plötzlich her?

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Ein weiteres Kunstwerk habe ich gemacht, da ging es darum, dass man ja Schwaber auf der ganzen Welt trifft, auch neues Kutzle, dass man Schwaber auf der ganzen Welt trifft, sei es in China, sei es in Japan, Amerika, überall sind Schwaber. Und mir ist das passiert, ich habe auch eine Tournee gemacht, ich habe es ja vorher erzählt, Sindelfingen, Böblingen, Esslingen. Und eine der Stationen war Shanghai. Glaubt es oder glaubt es nicht? Die Shanghaier haben mich engagiert. Und ich komme dann nach Shanghai und hocke in so einer Teestube und auf einmal höre ich vertraute Töne und folgendes Kutzle entsteht.

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1: Herzlich willkommen zu einer weiteren Sendung von Mundartradio stellt vor. Das Geld liegt auf der Bank, heißt ein neu bearbeitetes Stückle, das in der Komödie Marquardt und Stuckert ab Mitte Mai nach 55 Jahren erneut aufgeführt wird. Der Intendant der Schauspielbühne Stuckert, der Axel Preuß, hat es dafür neu bearbeitet. Und Monika Hirschle hat das Stückle in ein modernes, schönes Schwäbisch übertragen. Vor kurzem war Probebeginn. Da bin ich zum Interview eingeladen worden und habe alle Schauspieler, die da mitspielen, kennengelernt. Zuerst hat mich mal interessiert, wer eigentlich hinter die Schauspielbühne Stuckert steckt.
2: Ja, vielleicht könnte einer ein bisschen was von eurer Bühne erzählen, was es hier so gibt, also das Marquardt und das alte Schauspielhaus. So mal grundsätzlich, wo wir hier sind.
3: Also was es da jetzt dann natürlich ansteht, was man vielleicht noch erzählen könnte, ist, dass dieses Jahr wird die Komödie Marquardt 75. Der 75. Geburtstag wird dann auch gefeiert, natürlich auch in der kommenden Spielzeit. Mhm. Also 1951 ist die ja gegründet worden und das ist das größte Privattheater in Baden-Württemberg. Mhm.
2: So. Und immer noch privat.
3: Genau, ja. Es sind also privat und es sind so knapp 100 Festangestellte, wobei die Schauspieler und Schauspielerinnen alles nur Gäste sind. Also die Festangestellten sind halt Bühne, Technik,
4: Verwaltung.
3: Es gibt eine eigene Schreinerei, ja. So Schneiderei, aber die Schauspielerinnen und Schauspieler sind nur Gäste.
2: Okay.
3: Die dann quasi zwar Wiederholungstäter sein dürfen, wenn sie es ganz gut machen, aber die nicht kein festes Engagement
2: okay.
3: haben und auch kein unbefristetes, sondern eigentlich immer so von Spielzeit zu Spielzeit hoffen und bangen damit, dass sie wieder spielen dürfen. Und der Hitsch ist sehr frisch.
2: Ah ja, klar.
3: So. Und wie nicht.
4: Und wir sind drei Monate angestellt, also muss mehr auch. Ja,
2: aber es ist natürlich schon, wenn das Damoklesschwert immer hängt, gell, ist schon heftig. Ja, muss schon sagen. Ja.
4: Aber wir sind alle tatsächlich Wiederholungstäter und haben schon in verschiedenster Konstellation auch schon zusammengearbeitet.
5: Und bei verschiedenen Intendanten.
4: Intendanten. Ja.
3: Und kennen uns auch schon. Zum Glück etwas länger und dann macht es auch nochmal ganz anders Spaß.
5: Und es erleichtert natürlich die Arbeit,
2: wenn man sich kennt. Und ein schwäbisches Stück ist eigentlich jedes, in jeder
4: Dinge mindestens, dabei,
2: mindestens, also auch mehr.
3: Ja. Genau. Okay.
2: Also sind die, wo ich dann meistens auch irgendwann mal da bin.
3: Letztes Spielzeit waren es zwei, durch Häberle und Fleiderer.
2: Genau.
3: Und
5: Mann mit Charakter.
3: Mann mit Charakter, das waren dann zwei. Aber sonst eigentlich immer eine schwäbische Produktion, wobei viele Zuschauerinnen und Zuschauer das ja auch mal so bedauern und sagen, da könnte ruhig immer mehr kommen und so. Mhm. Warum denn nur eins?
2: Ja. Also ist schon gefragt, kann man so sagen.
4: Ja, auf jeden Fall.
3: Es gibt da schon einen sehr
4: großen Fan. Doch, da gibt es ein großes
2: Zielpublikum. Also das heißt, es wird noch eine Weile so bleiben, hoffentlich.
3: Ja, das Mundarttheater.
4: Feste Instanz sozusagen.
3: Ja, ich glaube, das gibt es ja auch nicht so viel. Es gibt es zwar schon hier und da, aber viele sagen auch, es ist eben nicht ganz dieses schwäbische, ich sage jetzt mal blöd, Bauerntheater, sondern das sind moderne Geschichten. Hm. Nicht immer, aber...
4: Genau, so.
2: Aber das finde ich auch. Also sind ja tolle Stücke auch dabei. Klar, gibt es mal einen Schwank, das muss man ja machen, ist ja kein Thema. Aber ich finde schon auch, so Tiefgang da.
3: Ja, genau.
4: Und es ist halt immer eigentlich ein bestehendes Stück, was dann von der Moni Hirschle übersetzt wird ins Schwäbische.
3: Ganz aktuelle Stücke, auch die dann in ganz Deutschland laufen, wie die Extrawurst, die jetzt im Kino verfilmt wurde. Die haben wir ja schon vor 3 Jahren, 4 Jahren mittlerweile ins Schwäbische übersetzt gespielt, also das war dann ganz aktuell.
2: Also was ich faszinierend fand, ist, dass der Intendant die Regie übernimmt im schwäbischen Stück.
3: Das haben wir uns auch nicht gesagt. Das haben wir
4: auch. Es ist auch lustig, wenn wir die Regieanweisungen auf Hamburger Schwäbisch bekommen. Er bemüht sich sehr.
5: Okay. Ja, gut. Wir haben auch, als er das zum ersten Mal gemacht hat, haben wir auch gedacht, der traut sich was.
4: Und der Regieassistent ist auch nicht schwäbisch. Okay. Also Texteinflüstern ist auch
2: schwierig.
4: Interessant.
2: Und wie steht es im Textbuch? Schwäbisch oder
4: Hochdeutsch? Ich gerne mal vorgehört. Wir haben uns heute schon über Dr. und Doktor
2: unterhalten. Das ist nicht so einfach, das glaube ich auch. Ja, super. Ja, und jetzt gibt es 6 Wochen, wo ihr das zusammen entwickelt. Ja, ich meine, die Geschichte, klar, die kennt man, aber wie gesagt, ihr müsst ja dann irgendwie in die neue Zeit rüberbringen. Wobei Bankraub ist ja auch in der neuen Zeit, wenn man jetzt über Gelsenkirchen nachdenkt, gell, ist das eigentlich
4: das top. Das haben sie in die Hände gespielt.
2: So ein Loch, da einfach in den Schrank dann einbasteln, ist ja echt der Hammer. Gell. Also wirklich top aktuelles Stück, das muss man schon aussehen.
4: Ja, der Reinhold hat es gemacht als Vorbereitung auf die Rolle.
3: Das nennt sich Method-Acting.
6: Dann spielt er jetzt noch. Wir haben doch eine Menge.
5: Ja, ich habe jetzt Umblasen.
2: Ich gehe mal davon aus, dass der Schlussgag, und deswegen schwätzen wir jetzt nicht über den Schlussgag, der gleiche bleibt. Ist eine faszinierende Idee. Wie bereitet man sich darauf vor? Gerade, ich meine, gut, sind das doch ein paar Schwaben hier, aber wenn man jetzt wirklich von Hamburg oder sonst wo herkommt.
4: Also es ist interessant, weil wir uns immer wieder auch über einzelne Begriffe unterhalten, weil, wo kommst du her?
7: Ja, da Richtung Herberg.
2: Okay.
7: Ist nicht Alp, aber Richtung Schwarzwald jetzt.
2: Ja,
7: aber ist nicht Schwarzwald.
2: Nee, vor. Aber ist schon klar, du bist allein, wo ich herkomme, Albstadt Ebinger, ja, Auschmettinger, zwei Orte weiter, die hast du nicht verstanden. Ja. Ja. Also wirklich faszinierend.
4: Ja, wenn Moni drüber hört, die sagt dann, das ist nicht Schwäbisch. Ich sage, doch, ich bin da aufgewachsen. Ich bin in der St. Anna Klinik geboren, ich bin Schwäbin. Aber es ist tatsächlich...
3: wir hatten es gerade drüber. Also dieses authentische Schwäbisch entsteht ja bloß, wenn du halt dein Schwäbisch sprichst, wie das Maul gewachsen ist, sage ich jetzt mal. Und das ist natürlich manchen zu Schwäbisch, manchen ist zu wenig Schwäbisch, also den eher zu wenig, glaube ich, weil das Stuttgarter Schwäbisch
2: ist
3: ja, also wenn man Leute hat aus dem Norden oder von weiter weg, die das dann angucken, die sagen oft, hab es mir schlimmer vorgestellt, ich habe sogar was verstanden.
2: Wenn hab's mir schlimmer vorgestellt?
3: Ich war mal im Unsorgtheater, ich habe kein Wort verstanden, das war für mich komplett andere Sprache, nicht mal annähernd.
6: Das ist aber wegen einer echten
3: Sprache. Und also da sagen die Leute oft, nö, das, man hat es dann schon verstanden, das ist jetzt so das Oberbreite,
2: das ist Schwäbisch. Ja, klar. Also honoratiore Schwäbisch sozusagen.
4: Genau. Kein Schwäbisch.
6: Und der Fraktion bin ich. Neu.
4: Akku.
2: Und kann man sich da wirklich auf diese Rolle, ich meine, gut, im Vorbereit ist ja kein Thema, aber nachher jeden Abend muss ja eigentlich erstmal deinen Text klar kennen und dann nur im Kopf haben, das darfst du jetzt aber nicht in Hochdeutsch sagen.
6: Mhm. Ja. Das wächst so zusammen. Darüber machst du dir keine Gedanken.
2: Okay. Mehr.
6: Das ist wie die Schritte, die du tust, das ist wie, dass du setzt dich zu dem und dem Zeitpunkt, da denkt man irgendwann nicht, weil es ist ein Automatismus, der läuft. Okay. Solche Gedanken hast du nicht.
4: Man kommt gar nicht auf die Idee.
6: Wenn du Englisch spielen würdest, wäre es ähnlich, man würde sich das angewöhnen.
3: Ich vergleiche das auch immer eher mit, man hat ja im Alltag auch mit verschiedensten Leuten zu tun. Ob ich jetzt mit, sag ich mal, irgendwo auf dem Amt bin oder ob ich mit meiner Oma spreche oder mit Kindern oder mit Freunden. Man switcht ja automatisch auch da, ohne drüber nachzudenken. Weil man da über andere Themen hat und so weiter und so, steigt man ins Kostüm, hat die Kollegen und das Bühnenbild und dann... passiert das denn?
4: Es ist eher interessant, wenn einen Leute nur auf Hochdeutsch kennen, also wenn sie bisher nur Stücke gesehen haben, wo man Hochdeutsch gesprochen hat und dann auf einmal kommen sie in ein schwäbisches Stückle, also weil man automatisch ein anderer Typ wird tatsächlich.
6: Und hinter der Bühne wird auch mehr Schwäbisch gesprochen.
4: Ja.
6: Definitiv. Alles, was man uns 4 Jahre lang ausgetrieben hat.
3: Da kannst du manche Sachen halt auch einfach besser auf den Punkt bringen.
6: So sieht es aus.
2: Ist aber wirklich so. Ja. Es ist einfach vielseitigere Sprache wie Hochdeutsch, das muss man einfach sagen. Man kann viele Nuancen eigentlich nur in Schwäbisch machen, das geht in Hochdeutsch, finde ich.
4: Ja. Und eigentlich hat der Axel eine Sache schon sehr gut verinnerlicht. Nicht geschumpfe ist bloß genug. Das würde ich jetzt mal sagen.
2: Das ist natürlich für einen Intendant so schwierig. Aber wenn man kennt, dann ist
4: ja auch
2: gut. Das ist natürlich. Ja, 55 Jahre schon her, dass der Willi Reichert den Bankräuber gespielt hat. Ich denke, dass der auch nicht astrein Hochdeutsch geschwätzt hat, der wird eher auch ein bisschen geschwäbelt haben, ob er jetzt dann, weiß ich nicht, ist ja doch ziemlich lange her, ob man damals das durfte. Ja, danach hat man es uns ja wirklich austrieben. Gell? Ich bin auch Jahrgang 60, also bei uns auch schon, hat man in der Schule gesagt, also wenn jemand ein bisschen schwäbelt, dann könnte ja eigentlich auf alle Fälle nicht in eine weiterführende Schule kommen. So schlimm war das ja. Und von damals aus ging das ja auch alles. Gell? Und das ist schon, denke ich, eigentlich was, wo man drüber nachdenken muss, ja, und sagen muss, okay, wir wollen das, also ich will das nicht so und deswegen versuche ich das im Prinzip zu ändern. Ja. Mal gucken, gibt ja diesen Dialektverband in der Zwischenzeit, den hat Landesregierung noch angestoßen. Mhm. Ja, also Mundart e.V. gibt es. Mhm. Und dann gibt es aber auch einen Dialektverband Baden-Württemberg, wo dann alle Dialekte sozusagen abgebildet sind. Da gibt es übrigens, ganz am Rande bemerkt, eine Messe in Oberkirch, also im Schwarzwald, die nennt sich Dialekta. Ist im Juni, Ende Juni. Ja, ja, super, finde ich klasse. Das erste Mal, dass sowas passiert. Gell? Und im Herbst, da gibt es so eine Art Preisauslobung von dem Dialektverband. Ich
3: bin schon beworben.
2: Ja, okay.
3: Alles klar. Ja, dann wird es zugeschickt.
2: Ja, also das fand ich, war bei der ersten Preisverleihung dabei. War eine tolle Veranstaltung. Gell?
3: Also ich finde es auch toll, dass die Dialekte...
2: Also es passiert was.
3: Wie soll man denn sagen... Renaissance oder, also seit ein paar Jahren ist es ja auch in anderen Teilen von Deutschland, glaube ich, so, dass man da einfach merkt, es ist authentisch, die Leute können plötzlich Sachen anders auf den Punkt bringen.
5: Es hat, glaube ich, auch noch einen anderen Grund, sprachlich, im Dialekt bleiben ganz viele Begriffe und Wörter erhalten, ja, die sonst verloren gehen würden. Also das hat auch was mit Sprachkonservation zu tun, ja, mit der Bewahrung von Sprache, von Kultur in dem Sinne. Mhm. Ja. Deswegen macht man das, glaube ich, auch, hat es irgendwann realisiert, dass es so ist. Und
6: ja, das ich denke, dass der Kretschmann, der hat ja auch viel, viel mit zu tun gehabt. Also das vor diesem Ministerpräsidenten war das nicht so.
2: Ja. Das ist jetzt toll, dass Cem Özdemir drüber kommt. Kennen wir die CD von ihm? Romeo und Julia auf Schwäbisch.
3: Nein,
4: von Cem Özdemir.
2: Ja, super, ihr habt das Ding. Ganz klasse, wirklich ganz klasse. Also da kommt dann auch VfB und sonstige Sachen drin vor bei Romeo und Julia. Aber so der Grund, der Gedanke war Romeo und Julia auf Schwäbisch. Klasse, ja. Und von daher, ich glaube, wir sind auf einem guten Weg. Ja. Und wie gesagt, vielleicht auch für euch, dass vielleicht dann doch das zweite Stück Leano kommt. Das war natürlich echt.
3: Ja, also ich finde dauerhaft schon so eine Entwicklung auch durch so Comedians wie dann den Teddy oder so. Also ich kann mich noch erinnern an meine Anfangszeit, Schauspiel, wenn da mal was zu drehen war in Berlin, schon so, weiß ich, vor 15 Jahren, dann war man immer so ein bisschen, wurde man eher so trottelig dargestellt, mit dem Schwäbisch.
6: Schwäbisch war immer.
5: Und so in den letzten das war in jedem Dialekt so.
3: Aber jetzt hat es in den letzten 5 Jahren eher so ein bisschen was, unter anderem, glaube ich, durch so Leute wie Teddy, auch bei jüngeren Leuten, das wird sich sexy, wenn man so ein bisschen Dialekt spricht. Kannst du das nochmal machen, hey, das ist mal witzig. So, dass dann eher so gefragt ist.
6: Sexy.
3: Ja, doch.
6: Schwäbisch ist sexy.
3: So ist die Wahrheit.
6: Leute, ich war im Hintergrund.
3: Das ist die Wahrheit. Bei jüngeren Leuten schon.
5: Ich höre und staune.
3: Das ist echt so.
2: Ja. Gehen wir aber nochmal zurück zum Stück selber, da haben wir noch gar nicht richtig angefangen, eigentlich haben wir immer drum rumgeschwätzt. Das Geld liegt auf der Bank, heißt das Stück, Lea. Ich habe es ja vorher schon ganz kurz gesagt, ihr werdet das von der Zeit her ein bisschen näher holen. Was erwartet die Zuschauer? Können wir da schon was sagen oder ist das noch zu früh?
5: Was erwartet die Zuschauer? Also man könnte das natürlich behaupten, es wäre ein Krimi, das würde aber zu kurz greifen. Es ist ein Stück über eine Familie, die lustigerweise ihren Lebensunterhalt dadurch bestreitet, dass sie Banken berauben. Hauptsächlich der Papa mit seinen 2 Buben. Und das geht eigentlich relativ lange gut. Bis eines Tages, Punkt, Punkt, Punkt. Und jetzt mache ich es spannend. Und dann gibt es einen Zeitsprung, 40 Jahre später. Und der Papa versucht dann wieder in seinen alten Beruf einzusteigen, nämlich Bankräuber. Das ist aber nicht mehr so leicht. Ja, da gibt es technische Schwierigkeiten, es gibt
4: familiäre Schwierigkeiten,
5: genau. Ist alles immer so einfach. Ja.
3: Körperliche Schwierigkeiten. Vor allem für den Sohn.
4: Für den
2: Neuner. Man war ja nicht jünger.
5: Ziemlich fit.
4: Und auch nicht schlanker.
2: Wem sagst du das?
5: Und für den Papa wäre das eigentlich gar kein Wort. Der ist noch relativ fit schon. Gell? Aber die Söhne sind dann halt immer so ganz auf der Höhe. Genau. Und dann gibt es einen Schluss. Punkt, Punkt, Punkt.
2: Das heißt ja aber auch, man muss, jetzt gerade beim Hauptdarsteller, mal kurz 40 Jahre altern.
5: Ja.
2: Macht es die Maske dann einfach so und das funktioniert? Oder das kann man sich ja eigentlich so als Außenstehender fast nicht vorstellen, dass man schwingt sozusagen über den Akt. mal kurz 40 Jahre älter.
4: Also in Reinholzfall muss es eigentlich erst mal 40 Jahre verjüngen.
2: Ah.
4: Dann wird er eigentlich 30.
2: Ja.
4: Um ganz genau zu sagen.
6: Da macht, die Maske viel, aber da macht auch viel das Bühnenbild, da macht viel das Rundherum, das Kostüm macht sehr, sehr viel.
2: Aha,
6: wenn du jetzt überlegst, ein 70er-Jahre-Kostüm, was das macht.
2: Ja, das stimmt.
6: Da kommt man, da ist viel Farbe, da ist viel Bimbabum.
2: Ja.
6: Und dann ist er dann kann man da sehr, sehr viel machen. Ich glaube nicht, dass da wahnsinnig viel mit der Maske passieren wird, weil es recht schnell geht.
2: Naja,
6: das wird sehr viel mit
5: passt du nach
4: Maske, also du hättest die Jungs sehen sollen. Die erste Probe, die war schon so.
3: Es ist schon, wie du sagst, das erstmal kann man sich nicht vorstellen, und darauf waren wir auch am meisten gespannt.
2: Mhm. So,
3: oder sind es noch, weil wir sind ja noch am Anfang. Wie werden diese 40 Jahre in dieser kurzen Zeit gezeigt? Wir starten 1977, da sind die Söhne Teenies.
2: Ja.
3: Also Stefan und ich spielen 16 und 17. Mhm. Das heißt, wir müssen auch erstmal extrem verjüngt werden mit Perücken, mit Kleidung.
2: Ja.
3: Und dann halt innerhalb von kurzer Zeit sind wir Ende 50.
2: Ja, ja gut, der Lloyd Harmer hat da schon viel Geld, man. Klar, ja, 70er waren wir alle lange her. Gell?
4: Ja.
6: Das sind so diese Äußerlichkeiten. Ja. Und dann funktioniert das wunderbar.
4: Also da hat keiner sich Gedanken.
2: Aber ist doch ein Riesenaufwand, wo da eigentlich im Hintergrund läuft, was die Leute ja gar nicht sehen, wenn sie erstmal kommen. Gell?
6: Ja, die Illusion.
4: Das wir hatten heute.
3: Aber das ist das Tolle am Theater. Also ich meine, beim Film könnte man natürlich mit viel Zeit da ganz tolle Sachen machen oder mit der KI oder wie auch immer. Aber das ist ja das, was jetzt den Abend so reizvoll macht, dass man dann sieht, okay, wie machen die das jetzt, dass die innerhalb von kurzer Zeit von 17 auf 57 oder von 40 auf 80, wie wird es gespielt und so?
2: Ah.
3: Und darauf freuen wir uns ja auch.
4: Also wir haben ja zum Beispiel auch nie die Originalkostüme schon während der Probe, sondern wir kriegen Probenkostüme rausgesucht, die aber in Anlehnung sind an das, was der Ausstatter, in dem Fall Tom Grassoff, sich überlegt hat. Und das war schon ein Highlight auf der ersten Probe, wo wir alle hier breite Schlaghosen und in schreienden Farben unterwegs waren auf einmal. Das macht schon auf jeden Fall was mit.
5: Ja, und das macht dann auch nochmal was, wenn die Originalkostüme da sind.
4: Ja.
5: Ne? Ich probe gern, also es gibt ja Leute, die proben gern in Probenkostümen. Ich halte mich da eher zurück, weil ich denke, ich muss mir das vorher erspielen. Ich muss das mit meinem Körper, mit der Sprache, mit der Mimik oder versuchen darzustellen. Und wenn dann nochmal das Kostüm dazu kommt, es gibt ja bei uns ein Sprichwort am Theater, wenn Kostüm und Bühnenbild dazu kommt, das sind nochmal zwei Kollegen, die dazu kommen. Also den Stellenwert hat es.
4: Auch mit den schnellen Umzügen. Also das sind ja eben nicht nur wir auf der Bühne, sondern da muss hinten halt auch alles richtig laufen. Es gibt dann ja auch einen Komplettumbau vom Bühnenbild. Einmal eben, was spielt in den 70ern und dann 2017.
2: Also auf alle Fälle ist eine Zeitreise sozusagen auch in die Vergangenheit. Das ist ja schon für die Besucher spannend. Ja, wie war es? Ja, wenn man sich das überlegt, ist ja irgendwas da in den 70er Jahren war.
6: Ja, ja.
2: Allein die bunte und Schlaghose.
4: Das ist natürlich
2: sofort. Ja, klar. Und lange her. Genau, ich habe auch mal irgendwann Locken gehabt in der Zeit. Ja, war schön. War echt schön. Ja, ich denke, dass wir eigentlich jetzt schon vieles besprochen haben. Fällt euch noch irgendwas ein, wo ihr erzählen wollt oder was ihr jetzt vergessen habt, vielleicht zur Frage?
5: Wie lernt man so viel Text?
2: Ja, genau.
4: Das ist so eine typische Publikumsfrage.
5: Ja, ich glaube, unsere Lieblingsfrage, oder?
4: Ja, wie machst du das, Reinhold? Wie lernst du so viel Text?
5: Das verrate ich dir nicht. Nee, da hat ja jeder seine eigene Methode, Text zu lernen. So. Man lernt natürlich vor, ja, man guckt, dass man sich so viel wie möglich ins Gehirn reinbimst und dann auf der Probe wird es dann nochmal mit Bewegung verschränkt und sowas und der Körper merkt sich das dann natürlich hoffentlich auch.
2: Mhm.
5: Ja.
6: Es gibt aber auch Texttiere, so wie in der Schule.
2: Ja.
6: Leute, die Reihen sofort auswendig können oder auch in Mathe immer checken. So gibt es auch Leute, die gucken sich Text an und können es.
4: Meinst du dich jetzt? Oder?
6: Nein, ich meine mich eben.
4: Achso, ich freue mich.
6: Es gibt aber so Leute, die
2: Ja, das schafft es.
4: Und wir haben auch keinen Souffleur, weil das auch immer eine beliebte Frage ist. Es sitzt da keiner, weder Backstage noch in der ersten Reihe.
3: Nee, bei Ensuite, also wir spielen ja Ensuite, bedeutet, wir spielen jeden oder fast jeden Abend über Wochen.
2: Ja.
3: Und da ist es nicht so wie im Staatstheater oder so, die ja Repertoire spielen, also immer was anderes.
2: Ja.
3: Da braucht man das dann, glaube ich, schon. Ja. Wenn das Wochen her ist, dass du das gespielt hast, aber da wirst du ja 6 Wochen am Stück spielen,
2: dann
3: machen wir das nicht. Aber ich finde, es gibt auch 2 Unterschiede beim Textlernen. Es gibt Stücke, die haben eher so große Textblöcke, Monologe oder einfach größere Textpassagen, die ich mir dann wirklich reinbimsen muss. Und dann gibt es aber auch Stücke, die funktionieren ja nur im Clip-Clap, nur im Dialog. Da ist es immer, finde ich, schwieriger, allein zu lernen. Da brauche ich dann auch die Probe.
5: Ja, dann genau.
3: Was passiert denn da? Was machen wir denn? Das sind ja alles Absprachen. Kommst du rein? Machst du irgendwas?
6: Ja, dann musst du dann eher auf.
3: Genau, dann bewegt es dann sehr viel genau. mit visuellem Vorgang.
5: Ja.
2: Also das heißt, ihr bereitet euch jetzt diese 6 Wochen vor und macht ihr dann nebenher trotzdem irgendwelche anderen Sachen?
4: Müssen wir ja.
2: Müsst ihr leben, sozusagen. Okay, ja, das dann schon. Weil das ist ja genau das, was du gesagt hast. Ja.
4: Also Jörg spielt ja abends hier noch im Hexagramm.
3: Genau, das überschneidet sich jetzt gerade. Das gibt es natürlich dann auch manchmal. Das mit dann
2: aber das Aldi läuft dann schon ein Stück. Also von daher ist mir da schon eher fest.
3: Genau, also ich spiele Hexer jetzt auch noch im Schwäbisch heute Abend. Nee, aber das ist dann schon manchmal so ein bisschen... Ja, aber ich würde das auch vergleichen mit Jobs, wo man halt mehrere Projekte auch hat. Und es gibt Zeiten über mehrere Wochen, wo man halt dann... so eng getaktet ist, dass man dann von einem Stein ins nächste switcht und
5: verschiedene Baustellen.
3: Es ist halt dann absehbar zum Glück und dann kann man sich nur auf das Stück.
6: Ja, aber man kann auch 4 Stücke gleichzeitig spielen. Das geht.
3: Geht auch.
6: Also, weil man das wirklich miteinander verbindet.
4: Interessant wird es, wenn es die gleichen Kollegen sind, aber anderes Stück.
6: Ja, das ist interessant, aber das geht. Also ich hatte auch mal eine Phase, wo ich sehr viele unterschiedliche Sachen gemacht habe und es ging wirklich. Also war es wirklich... immer andere Baustellen sind. Es ist wie unterschiedliche Autos fahren.
2: Okay.
6: Man denkt, es ist komplizierter, als es ist.
2: Es macht halt echt nicht kleiner, als es sind. Ich
6: finde das faszinierend. Nein, das können einfach viele
2: ich könnte das nicht. Ja. Wie gesagt, ich habe da meine Schwierigkeiten mit so ein paar Kleinigkeiten, die rüberzubringen. Okay. Ja, aber dann bin ich wirklich gespannt. Ich selber bin leider in der Zeit im Urlaub. Ich habe es, glaube ich, erzählt. Die wird am 30. Juni, also eine von den letzten Veranstaltungen, werde ich besuchen.
6: Da können wir was
2: sein. Bitte?
4: Ja,
2: da
4: können wir.
2: Genau.
4: Das ist am 15. Mai.
3: Dann sagst du, machst dich nochmal bemerkbar und sagst Bescheid. Ja. Und das interessiert mich dann im Anschluss, wie du es...
2: Ja, das wäre, wie es dann gelaufen ist, das wäre echt schön.
3: Vielleicht können wir da auch
2: noch was machen.
3: Schön
2: Stimmt. Bis dorthin müssen wir noch das neue Programm.
4: Ja.
2: Ich glaube, das läuft ja dann auch vorher schon. Also ich finde das ganz toll, wie gesagt, ich könnte es nicht. Daher Hochachtung für euch alle. Aber ich finde, allein was ich jetzt gesehen habe, tolle Truppe, es muss einfach Spaß machen, miteinander zu arbeiten.
6: Uns macht Spaß.
4: Ja.
2: Das glaube ich, ja. Und ja... Wie gesagt, ich freue mich dann auf den Schluss, zum dann nochmal gucken, wie es dann wirklich war. Vielen Dank.
6: Sehr gerne.
1: Wenn ihr beim Interview aufpasst habt, wisst ihr jetzt bestimmt, wer bei der ersten Inszenierung vor 55 Jahren im Markwart der Bankräuber Gustav König gespielt hat. Wenn nicht, findet ihr die Informationen aber auch auf der Homepage unter schauspielbühnen.de. Wenn ihr also dann wisst, um wen es sich handelt, könnt ihr unter 0711-22-77-00 während der Öffnungszeiten bei der Schauspielbühne anrufen und den Namen vom Schauspieler von damals nennen. Die ersten 10 Anrufer bekommen dann jeweils 2 Kärtchen. Viel Spaß und Erfolg!

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Hör nochmal zu, nicht kreine jetzt, Leute. Das ist für den Dan im Himmel. Der hat uns Lieder gemacht. Die hören wir immer wieder. Und singen sie auch richtig gern. So, und jetzt singen wir es mal richtig.

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0: Hörst du noch Angel, oder? Das Gras ist auch da drin beim Geräusch.
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Wir dürfen gerne mitsingen, gell? Neulich habe ich einen Kollegen getroffen. Chips haben wir gegessen und Wein haben wir gesoffen. Gelandet sind wir dann beim Thema Nummer 1. Wie schaffe ich es am besten, eine Frau zu verfolgen?

Dankeschön. Schöne Einweihung. Danke.

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0: reggae.
1: Dankeschön.
2: Und als Zugabe noch natürlich unsere Altbüffel. Die wurden nochmal gewünscht. Kommt gut heim und vielen Dank von den

0: Dankeschön.
1: Kennt ihr der Keith Richards? Der Keith Richards, kennt ihr den? Ist der Gitarrist von den Rolling Stones. Hätt ihr dem schon mal ins Gesicht geguckt? Wenn du den anguckst, da ist also ein 100-Jähriger gar nichts dagegen. Dann nicht verstecken, wenn wir am Anfang Englisch singen.
2: Das klingt wahrscheinlich wie
1: schwierig. Ja, das, wir haben es echt einfach probieren wollen. Locker. Und locker? Immer noch am Pult.

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0: Chapman Group aus Nashville, Tennessee.
1: Also das nächste ist ein Stück von einem Typ, der sich in eine Frau verknallt hat, die Heroin gespritzt hat. Und das heißt Age.

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0: So kann das ja funktionieren.
1: Ja, ja,
0: doch.
2: Ein Wahnsinn, ein ganz, ganz langsames Teil. Und das heißt, es heißt Da Henne Diebe. Ja, das ist jetzt so. Das habe ich mir auch gefragt. Was hat da Henne Diebe mit Henne zu tun? Da gäbe es natürlich noch die Frage, wenn es mit Henne zum Do hat, sind auch die Henne Henne oder sind sie Dusse? Aber in meinem Fall sind weder die Henne Diebe, noch sind die Henne Dusse. Die Henne sind nämlich Henne im Hinterstall. Aber ich bin nicht bei den Hennen, sondern ich bin Händer sozusagen. Ne? Händer drüber, hinten drüben. Ne? Also Henne Diebe. Aber Henne Diebe zwischen Henne und Arzt.

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0: politischer Wettbewerb.
1: Zwerger Fresse finde ich aber
0: ziemlich derb.
1: Außerdem ist mir das auch schon
0: zu vermessen.
2: Wer kommt auf die Schnapsidee, ein Zwerg zum Fressen? Auf geht's, frischen Zwerg. Auf geht's, frischen Zwerg.
1: Es ist für mich eine Sauerei, die sagen die.

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Wer macht denn so etwas, du? Mann, und mitlaufen.

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wunderbar den zweiten Platz belegt. Und als Belohnung, Ladies, dürft ihr auch in diesen Song wieder einsteigen. Und gerade da gefällt mir es natürlich ganz besonders, weil der Text ein bisschen komplizierter ist. Aber eure Männer wissen bestimmt, worum es geht, um welche Straße. Und die Frauen gehen da wieder rein. Meine Jungs helfen ein bisschen. Wo? Aha. Du lässt es los in der Herbertstraße. Komm mit, Ladies. Lauter. Ich hör nix. 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Du. 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

0: Wir haben unsere Perücke leider im Übungskeller liegen lassen, deswegen machen wir heute einen skandinavischen Reggae. Ist das okay? Are you ready for Reggae Musica? Are you ready for Skandinavia Reggae Musica? Kollege Frühauf, Skandinavia, ja? Also, are you lässiger?
1: Ja, Mann.
0: Ja, Mann. Are we ready all together?

0: Danke!
1: Danke, danke, auch.
0: Skandinavischer Reggae!

Therapie ist teuer und langwierig. Hat's euch gefallen? Vielen, vielen Dank für den schönen Abend. Vielen Dank für die geile Zeit.

0: Herzlichen Dank. Micha Spieleck an der Gitarre, Alfred Kraus am Bass und der Frieder Simon am Schlagzeug.
1: Und der Michael Ivo an der schwäbischen Gosch. Kammerzimmer Herr Wiebold
0: und Kollege. Dankeschön. Ja.

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0: Ja, na, jetzt gefiel das Spiel. Ah, ich habe noch viel rumgeschwätzt, hey, das ist schon klar. Also, das ist die CC Top, wir kennen da CC Top, das sind die Blueser mit der langen Bärte in Amerika. Jesus, lange Bärte. Der einzige, der keinen Bart hat, ist der Schlagzeuger, aber der heißt Bart. Der heißt Bird. Ja. Ehrlich, ja. Dass die Musik klaut als Blueser von Champion Jack Dupree oder so, kein Problem, macht jeder. Dass er aber vom 15-jährigen Schusserier einen Text. Leute, es war eine Sensation damals in Allmannsweiler, neue Buff in Allmannsweiler. Es war eine Sensation. Und wenn dann so ein 15-jähriger kommt und von so Sachen erzählen, wie er von Mäusen und Vögeln keine Ahnung hat, von diesem, dann bleibt ihm nur so das Überbrücken durch eine seltsame Handlung, dieser dreckiges Lachen. So dreckig, dass jeder meint, der blickt's aber. Sogar das Lachen haben sie geklaut, die CC Top da. CC Top, oder?
1: CC Top.
0: CC Top, wie die Prinzessin aus Ungarn.

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0: Thank you.
1: Well,

0: Fällt und Refrain kommt bestimmt noch irgendwie. Ich bin dafür, dass wir jetzt einfach mal ein Solo einbauen.
1: Ich auch.
0: Ein Solo. Oh, ein schöner Solo. Gib alles. Das hat jetzt ein Refrain rein, aber den habe ich noch nicht. Würde aber kommen, ich bin mir sicher.

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Neulich bin ich im Lauterthal gewesen und da habe ich einen schönen Schäferkarrer gesehen. Und ich habe den Schäfer gefragt, ob der Karrer auch was taugt, ob man da den gescheit buggern kann. Freilich und nach Bugger, sagt der Mann. Er sei da denn schon viel am Bugger gewesen, der Karrer hat schon alles gesehen. Ich frage, ob man den Wagen kaufen kann. Da schüttelt bloß der Kopf der Mann. Gar nie gäb er den Karrer dran, solange er soll, nur Bugger kann.

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1: Ja, danke, liebe Leute. Aber ihr wisst ja, wir spielen da so ein bisschen die Gonzo-Classics von vor 10, 15 Jahren. Der eine oder andere kennt vielleicht unser schönes Liedlein, eine Ballade. Eine Ballade voller Sehnsucht, voller Trauer. Eine Ballade, wo man die Grünheit des Waldes spüren kann.
2: Ein Lied über die schönsten Gegenden von Baden-Württemberg, über den Schwarzwald.

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Machen wir eins. Eins, gut. Ich frage euch gar nicht, ob das die Fassung ab 16 oder die Fassung ab 18 ist. Ich weiß, ich will die Fassung ab 18 hören. Das würde mich auch wundern, nachdem keine Kinder mehr da sind, keine Kinder unter 18. Also, aber auf eigene Gefahr.

Ja, ich bin darauf vorbereitet, ganz ehrlich. Einen haben wir noch, ganz aktuell. Und naja. Knutsch mit mir, na werd ich zum Brad Pitt. So sagt der Frosch zur Königin und die macht da gleich mit. Batsch hat's gemacht und Queen wird fast verrückt.

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1: Also ich behalte, wo ich nachkomme, wenn es Kugelschreiber gibt, dann muss man so schnell mit Kugelschreiber, mit der Lippe so eins und zwei Zeit. Ganz sicher auch so. Und trotzdem, wenn ich daheim einen Kugelschreiber suche, dann finde ich keinen. Opa. Meine Kinder, da bin ich mir daheim gewohnt, da denke ich, ja klar, die Junge, die schreiben alles, ob der Kugelschreiber fetsch nie können. 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